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3: Ich sag fake. Also im Auto sollte man am besten immer eine Sonnenbrille mit blau getünnten Gläsern aufhaben, ist ein...
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0: Lisa, es geht nicht ums Wetter, es geht hier um Weltuntergang.
1: Ja.
0: Und da bin ich auch vorbereitet. Mein Vater ist tatsächlich ein Prepper, der hat irgendwie für die nächsten 5 Jahre Wasser im Keller gehortet. Der hat ein eigenes Stromsystem, der hat einen eigenen Server für Internet. Also zu dem fahre ich, der ist ready.
1: Also dann, wenn eine Naturkatastrophe kommt, dann gebe ich auf. Weil ich habe gar nichts.
0: Hä, dann geht's erst richtig los.
1: Ich gebe auf.

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1: Also im Auto sollte man am besten immer eine Sonnenbrille mit blau getünnten Gläsern aufhaben. 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
1: Ja, blau ist wirklich das Falscheste, was man machen kann. Oh. 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
2: Oh,
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3: Und wir reden gleich über eine ganz schöne Sache, von der man meist viel zu wenig hat. Es geht um Urlaubstage und die schockende Realisierung, dass Pia noch welche hat fürs Jahr 2026.
4: Genau noch 13.
3: Wie ich an die rankomme, das klären wir gleich.
4: Jetzt erstmal Miles Smith mit Niall Horan und Drive Safe hier bei

0: Wie viele Urlaubstage hast du noch übrig?
1: Ja, noch so 13.
0: Das ist eine absolute Frechheit. Kann ich die haben, bitte?
1: Ja, ich würde dir sogar welche abgeben, weil ich weiß einfach nicht, was ich machen soll. Das ist ganz komisch. Ja, aber ich bin so ein Mensch und das ist auch ein First World Problem. Ich kann nicht freinehmen und dann hier bleiben. Ich muss irgendwo hin, sonst bin ich ja die ganze Zeit, sitze hier so rum und alle meine Freunde arbeiten dann. Ja, ich muss irgendwo hin.
0: Eine Woche
1: und ich
0: Bella
1: weiß
0: Italia.
1: Nicht, wohin. Ja, aber alleine, ich muss ja jemand muss mitkommen.
0: Ja.
1: Also jemand, den ich mag, ja.
0: Ja, okay, ich merke, dass du mich darauf... Aber da musst du dir keine Sorgen machen. Ich bin genau das Gegenteil. Meine Urlaubstage zeigen eine 3 und zwar eine -3.
1: Fantastisch.
0: Ich habe irgendwas überplant. Ich muss noch mehr... Anfang des Jahres setze ich mich hin und verbrauche 30 Urlaubstage.
1: Nee, das kann ich gar nicht.
0: Und dann bin ich durch.
1: Und ich war ja schon auch 4 Wochen... Ich habe irgendwie einfach viele Urlaubstage noch vom letzten Jahr gehabt.
0: Das ist
1: ich
0: auch
1: muss
0: eine Frechheit.
1: Mich hinsetzen und das machen, ja.
0: Oder
1: wenn ihr eine Idee habt, dann schreibt doch mal 03026212345.
0: Ist es im deutschen Recht verankert, dass man Urlaubstage auch weitergeben kann? Ich kaufe die dir auch ab.
1: Oh, das würde ich machen.
0: Sehr gut.

0: Energy. Das spielen wir heute Morgen mit der lieben Konstanze. Ich grüße dich.
1: Guten Morgen, Ben.
0: Hallo, hier ist der Ben für dich. Ganz genau, wir spielen Stadtland Energy. Wir brauchen aber erstmal einen Buchstaben. Dafür habe ich hier einen 250.000 Euro Zufallsgenerator. Der war viel zu teuer, deswegen müssen wir ihn nutzen und er kommt hier. Der Buchstabe ist U wie U-Boot. Ich bin leider selber sehr schlecht in dem Spiel, insofern hoffe ich, du bist besser. U ist der Buchstabe, du hast 30 Sekunden, brauchst 5 richtige. Habe ich mal irgendwie eine blöde Kategorie, sagst du einfach weiter, Ben. Und ich gebe dir eine neue, Hauptsache wir haben am Ende 5 richtige beisammen. Liebe Konstanze, bist du bereit?
1: Ja.
0: Was hältst du denn vom Buchstaben U?
1: Also ist ganz okay.
0: Okay, gut, gut, finde ich
1: sehr
0: gut.
1: Kreativ.
0: Sehr gut, pass auf, das beweisen wir jetzt hier. Ein Kündigungsgrund mit U.
1: Unentschlossen sein.
0: Sehr gut, ein Kompliment.
1: Unterhosen sehen gut aus.
0: Eine Mordwaffe?
1: Eine Uhr?
0: Ja, kann man tatsächlich machen. Eine
1: Wenn die richtig schwer ist.
0: Clever, eine Teesorte mit U?
1: Eine Teesorte, weiter.
0: Das passt in einen Koffer mit U?
1: Unterhosen?
0: Etwas am Himmel mit U?
1: Ein UFO.
0: Sehr gut sogar. Sehr gut sogar. Liebe Konstanze, Gratulation, du hast gewonnen.
1: Dankeschön.
0: Das hat Konstanze ja fantastisch gemacht. Und wenn ihr noch kreativer seid, als sie es schon ist, dann beweist das doch mal. Spielt mit mir Stadtland Energy, meldet euch an auf energy.de.

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2: Mit Jakob, das Top-Thema ist heute
3: Teilzeit, denn das machen nämlich immer mehr Leute im Job, auch bei uns in Berlin. Bei den Frauen ist es jede zweite, bei den Männern gut jeder siebte. Die Gründe sind oft unterschiedlich, oft geht es aber auch darum, dass Kids oder andere Angehörige betreut werden müssen. Wirtschafts- und Arbeitsforscher sagen schon, ja, da muss man dann einfach noch mehr unterstützen, damit eher wieder vollgearbeitet wird. Dann ist Bahnfahren vorne nach Hamburg auch heute früh nochmal doof, also sowieso wegen der Baustelle, aber auch auf der Ausweichstrecke gibt es Probleme, da läuft ein Stellwerk nicht. Also bis heute Vormittag kann da noch einiges ausfallen oder ganz anders fahren. Wenn ihr könnt, dann sollt ihr am besten über Hannover ausweichen. Und beim Fußball hat jetzt das nächste englische Team eine europäische Trophäe geholt. Crystal Palace hat die Conference League gewonnen. Übermorgen gibt es ja dann auch noch das Finale der Champions League, auch wieder mit englischer Beteiligung. Paris Saint-Germain gegen Arsenal.
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2: Heute mit Pia und Ben, Hand aufs Herz. Wie oft habt ihr schon mal überlegt, einfach auszuwandern, einfach zu gehen?
6: Ja, wirklich oft. Eine neue Studie sagt, es gibt eine Stadt, da lohnt es sich so richtig. Welche das ist, hört ihr gleich. Jetzt erstmal BTS und Swim.

0: Jetzt sagen wir Goodbye Deutschland. Guten Morgen, hier ist Energy am Morgen mit Pia und Ben.
1: Moin.
0: Ein internationales Ranking kürt die besten Städte zum Auswandern.
1: Und da ist auf Platz 3 Melbourne in Australien.
0: War ich schon mal sehr schön, aber sehr weit weg.
1: Sehr weit weg. Platz 2 Amsterdam in den Niederlanden. War ich gerade vor 2 Wochen.
0: Ach.
1: Ist irgendwie, war kalt da, aber ist auch schön.
0: Ja.
1: Platz 1 ist Lissabon in Portugal,
0: war ich auch schon
1: sehr schön. Ja. Ist auch nicht zu teuer, liegt direkt am Meer, gute Luftqualität, viele sprechen Englisch, also da passt alles.
0: Dabei weiß man mal, wie gut wir uns kennen, Pia. Wir sagen jetzt vom anderen, was ist wahrscheinlich die Stadt, in die wir auswandern würden?
1: Ja.
0: Fang du mal an, was glaubst du, wo
1: also
0: würde ich auswandern?
1: Also Ben würde auf jeden Fall nach Rom gehen.
0: Ciao bella Italia, naturalmente.
1: Ja.
0: Oh, schönste Stadt der Welt, ich würde sofort nach Rom und bei dir ist es auch relativ klar, es ist Astana. Das ist die Hauptstadt von Kasachstan. Da glaube ich, hast du eine schöne Zeit. Ich glaube, mit den Kasachen,
1: dass irgendwas kommt. Also, nee, bei mir ist, nee.
0: Wer ist es denn bei dir? Ich wäre natürlich so Richtung Austin gegangen oder sowas.
1: Nee, ich würde in den USA müsste sich vieles verändern, dann wäre ich aber sofort in New York.
0: New York
1: ist meine absolute Lieblingsstadt
0: auf der
1: Welt.
0: Gar nicht deine Stadt, dann lieber Astana, wirklich.
1: Nein.

0: Morgen, hier ist Energy am Morgen für euch natürlich mit Pia und Ben. Morgen. Und mit einer neuen Nummer von Robin Schulz.
1: Ja, Robin Schulz ist auch dieses Jahr auf ganz vielen Festivals unterwegs. Das finde ich aber im DJ-Leben immer so geil, dass du da arbeitest, wo andere einfach feiern.
0: Komplett.
1: 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Und Robin Schulz mit Better Times gibt's jetzt hier bei Energy.
0: Deine Stimme gerade im Radio verloren, Pia?
1: Ja.

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6: Mit Jakob, das Top-Thema ist heute...
7: Na, Arbeit. Denn der klassische Job ist ja 40 Stunden die Woche ranklotzen und fertig. Es gibt aber immer mehr Leute, die deutlich weniger arbeiten. Die machen dann Teilzeit. Wir sind schon jetzt bei fast einem Drittel, die halt pro Woche ein bisschen mehr als 20 Stunden arbeiten. Das ist dann aber immer die Frage, ob man das will oder ob man das muss. Christian Thiele von der großen Werkzeugfirma sagt in der ARD, die Gründe sind da immer unterschiedlich.
8: Das ist die Familienplanung, das kann Krankheit sein, das kann aber auch der Wunsch mehr Freizeit beinhalten. Dennoch muss man klar festlegen, dass wir von Vollzeitkräften abhängig sind.
7: Der Teile der Union haben wir zuletzt auch gefordert, dass es keinen Rechtsanspruch mehr auf Teilzeit geben dürfte. Denn sonst würde bei unserem Sozialstaat nicht mehr genug Geld reinkommen. Dann im Moment aufpassen mit Feuer und sowas wie Kippe wegschnippen. Denn es ist weiter super trocken und damit ist die Brandgefahr bei uns in der Region echt hoch. Die BZ schreibt, vor allem die weißen Flauschesamen dieser Pappelbäume, die machen Probleme. Die brennen halt wirklich super leicht. Es hat deswegen auch die Woche schon mehrere Einsätze gegeben. Und da ist ja heute mal wieder das große Finale bei GNTM, bei Germany's Next Topmodel. Das Finale ist dieses Jahr aber ja vorher aufgezeichnet worden. Und das war schon mal risky. Und anscheinend haben Leute mit einem Abo bei der Harper's Bazaar schon ihre neue Ausgabe bekommen. Auch risky, denn da sind ja immer die beiden Gewinner drauf. Spoiler ich jetzt mal nicht. ProSieben selber sagt, kann natürlich auch mal eine Strategie gewesen sein, dass da jetzt spekuliert wird. Man sollte sich überraschen lassen. Das Finale gibt es dann heute Abend bei ProSieben und bei Join.
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6: Und wir freuen uns nicht nur über dieses wunderschöne Wetter da draußen, sondern auch über die Möglichkeit, einen neuen Sommerhit 2026 zu küren. Wir haben da zwei absolute Banger, die wir euch gleich mal gerne vorstellen würden.
10: Das Gleiche. Jetzt gibt es erstmal noch einen weiteren Banger, der auch irgendwie Sommerfeeling hat. Alex Warren mit Fever Dream hier bei Energy.

0: klingt der Sommer. Guten Morgen, hier ist Energy am Morgen für euch mit Pia und
1: Morgen.
0: Ben. Wir lieben das Sommerwetter und jetzt brauchen wir natürlich auch die passenden Hits dazu. Unsere Redaktion hat Social Media Trends, internationale Charts und Neuentdeckungen gescannt und wir stellen euch jetzt mal ein paar Beispiele vor. Eine, die riesig gute Chancen hat natürlich, ist Daraus Bulgarien mit ihrem ESC Siegsong Bangaranga. Oh. So sympathisch die Dara. Ich bin Riesenfan. Oder?
1: Ja, macht auf jeden Fall richtig gute Laune. Wow. Ja, sehr gut. In den USA kommt gerade keiner an Country-Sängerin Ella Langley vorbei. Choosin' Texas klingt so.

0: Song. Der läuft wirklich überall. Ich glaube, er nervt langsam die Leute da, aber er ist einfach fantastisch.
1: Der ist so wahnsinnig. Ich finde ihn sehr gut. Wir beide sind Riesenfan von Ella Langley. Und Pia ist so großer Fan, dass sie sich nicht zusammenreißen konnte und das hier gemacht hat. Also, da hat es nicht so mein Potenzial, aber ansonsten schon mehr Sommerhits. Und die passende Playlist haben wir online für euch. Findet ihr auf energy.de.

wir haben natürlich immer die besten neuen Hits für euch am Start. Da darf Dracula von Energy Star Jenny nicht fehlen. Die kennen wir hauptsächlich als Blackpink, aber ihr Solo-Nummer Dracula ist trotzdem unfassbar bekannt. Gerade wenn ihr TikTok oder Instagram aufmacht, das nutzen derzeit ganz, ganz viele. Es ist auch ein Wahnsinns-Ohrwurm. Und jetzt gibt's diesen Ohrwurm hier für euch am Donnerstagmorgen auf Energy. Morning.

0: sehr ärgerlich. Ich mag ja Sport und ich sollte das wissen, aber ich weiß es nicht. Es gibt ja riesen Stadien in den USA, dieses ganze Football-Gedöns, was sie da haben.
1: Stimmt.
0: Ich glaube aber, vom Bauch her ist das schon noch was Europäisches. Nein, das größte Stadion, und jetzt sage ich es, gibt es in Mexiko. Und ich weiß nicht, warum ich sage, es ist ein Bauchgefühl, dem soll man immer vertrauen.
1: Okay.
0: Ich sage erstmal Fake und ich call jetzt schon mal Mexiko.
1: Also, das größte Stadion der Welt gibt es in den USA. Ist ein
2: Fake.
0: Soweit so gut.
1: Aber dein Bauch belügt dich. Also in den USA wäre es das Michigan Stadium, was das größte ist. 107.000 Leute.
0: Okay.
1: Das ist aber nur Platz 3. Noch größer ist ein Stadion in China.
0: Oh, wow, Fußball. Ja, okay.
1: Und die absolute Nummer 1 steht in Indien für 132.000 Menschen mit der tollen Sportart Cricket.
0: Ja, das hatte mein Bauchgefühl gar nicht auf dem Schirm. Ach, stimmt, Cricket. Den da, ja, Gratulation, kann man ja mal hingehen, Cricket entdecken. Michael Patrick Kelly haben wir jetzt für euch hier. The One of Energy.

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4: Vollzeit oder Teilzeit arbeiten, das ist die große Frage. Guten Morgen, hier ist Energy am Morgen mit mir, Ben, und mit meinem Kollegen Jakob. Der kommt gleich mit allen wichtigen Informationen zum Thema Arbeiten im Energy Update.
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4: Gucken wir uns das Berliner Wetter an. Das sieht wieder mal fantastisch aus. Hat euch gestern gefallen, wird euch auch heute gefallen, weil es ist relativ identisch, muss ich sagen. Anstatt 22 Grad kriegen wir aber 21 Grad.

0: Nein, das ist ein Downgrade.
1: Ein bisschen aufpassen, vielleicht den Schal mitnehmen. Und Nachrichten aus Wilmersdorf von den Berliner Straßen. Die Ulanstraße ist gesperrt. Zwischen Günzelstraße und Fechnerstraße ist bis heute Abend noch in beiden Richtungen alles zu. Wegen einem, sag es gleichzeitig, Kraneinsatz.
0: Oh, Downgrade.
1: Und Vollzeit oder Teilzeit arbeiten, Jakob? Das ist für einige immer wieder die große Frage. Und immer mehr entscheiden sich Tatsache für Teilzeit.
0: Und zwar entweder, weil sie es wollen, also weil sie zum Beispiel eine Freizeit haben möchten, oder sie müssen halt Teilzeit machen, weil sie die Kids oder irgendwelche andere Angehörige betreuen müssen. Und das trifft vor allem Frauen. Also gut die Hälfte von ihnen arbeitet quasi nur halbtags. Enzo Weber ist Arbeitsforscher und er sagt im WDR, deswegen muss man auch helfen.
2: Kinderbetreuung und finanzielle Anreize, das ist ganz wesentlich, damit wir aus diesem Modell Frau spielt die zweite Geige auch herauskommen können hin zu einer gleichberechtigten Erwerbstätigkeit.
0: Das machen übrigens deutlich mehr ältere Leute auch Teilzeit. Da wird aber gesagt, das kann auch helfen, dass Leute insgesamt mal länger arbeiten. Dann ist Bahnfahren. Vorne nach Hamburg auch heute früh noch mal doof. Also sowieso wegen dieser Großbaustelle. Ja. Aber auch auf der Ausweichstrecke gibt es Probleme. Da läuft nämlich ein Stellwerk nicht richtig. Also bis heute Vormittag kann da noch einiges ausfallen oder eben ganz anders fahren. Es wird schon gesagt, wenn ihr könnt, dann solltet ihr vielleicht über Hannover ausweichen. Hm. Und noch zwei Wochen, dann ist schon Fußball-WM. Und für unsere Nationalmannschaft heißt das jetzt Trainingslager. Und da haben wir am Sonntag schon mal einen Test gegen Finnland. Unsere neue, alte Nummer 1 im Tor, Manuel Neuer, wird da aber nicht dabei sein. Unser Bundestrainer Julian Nagelsmann sagt, bei dem zwickt halt die Wade.
3: Wir haben im Trainerteam entschieden, dass er am Sonntag noch nicht spielen wird. Wir wollen einfach da noch Ruhe dran lassen. Das war unsere Entscheidung. Die haben wir ihm auch mitgeteilt. Da ist er auch völlig d'accord. Dann werden wir sehen, wie die nächste Woche dann verläuft. Und dann auch in der nächsten Woche dazu ein Update geben, wie es dann Richtung USA aussieht.
0: Heißt also, gegen Finnland steht wieder im Tor der gute alte Oliver Baumann.
1: Und wenn ich jetzt Oliver Baumann wäre, würde ich ganz patzig dastehen. Ich würde nichts halten und sagen, ach so, sollte ich den halten, nicht der Manuel? Du hast doch den Manuel mitgenommen.
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1: Ja, und wir tauchen ab in den Ozean. Forschende haben über 1000 neue Arten dort entdeckt und eine davon existiert seit 400 Millionen Jahren. Mehr Highlights, versteht ihr? Mehr Highlights hört ihr noch vor 7 bei uns in der Show. Jetzt erstmal Homewrecker, die neue Nummer von Sombra. Yeah.

0: Morgen, hier ist Energy am Morgen für euch mit mir, Ben. Es ist Ende Mai, da gibt's nur eine Frage. Habt ihr schon eure Festival-Tickets? Wenn nicht, keine Sorge, wir kümmern uns.
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0: Tickets für die coolsten Festivals in komplett Europa. Vanessa ist jetzt bei mir. Was feierst du so an Festivals?
1: Einfach die gute Laune, die Menschen, wie eine andere Welt. Es ist einfach krass. Alle haben gute Laune, alle sind nett, alle sind für einen da und ja, ich liebe es einfach.
0: Und dafür sind wir von Energy ja da, deswegen Gratulation, du gehst hin!
1: Ach, geil! Nein!
0: Bitteschön, bitteschön.
1: Cool.
0: Du machst da alles richtig. Wer darf denn mit?
1: Meine große Schwester, weil wir das so eingebürgert haben, dass wenn wir auf Festivals gehen, gehen wir immer zu zweit. Sie ist eher die Vernünftige, ich bin eher verrückter. Deswegen, sie ist auch die größere Schwester.
0: Ja, sie muss aufpassen. Das kann ich als größerer Bruder auch sagen. Egal wie alt man wird, man muss immer auf das kleine Geschwisterchen aufpassen.
1: Heftig, ja.
0: Und komplett egal, ob mit den Geschwistern, Freunden, mit Mutti oder dem besten Kumpel. 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Sie ist auch eine große Schwester. Taylor Swift kommt jetzt mit Opalite. Der kleine Bruder von ihr heißt Austin. Austin Swift, sicherlich mächtig stolz auf seine große Schwester. Hier jetzt auf Energy.

Guten Morgen, hier ist Energy am Morgen für euch mit mir, Ben. Und ich würde sagen, wir tauchen direkt ab. Es gibt nämlich gute Nachrichten aus den Weltmeeren. Ah, im vergangenen Jahr wurden 1121 neue Arten dort entdeckt, sowas wie Korallen, Krabben, Garnelen, Seeigel und Anemonen. Die Tiere leben teilweise in Tiefen von über 6500 Metern unter der Meeresoberfläche. Besonders faszinierend, vor der Küste Australiens wurde der sogenannte Geisterhai entdeckt. Die Art existiert wohl seit über 400 Millionen Jahren. Und ein kleiner leuchtender blauer Mini-Oktopus wurde auch entdeckt, mit 30 kleinen Armen, aber insgesamt nur 30 cm lang. Die Bilder gingen absolut viral, gerade auf Social Media. Und kleiner Funfact noch dazu, die Forschenden sagen, bis zu 90% der Arten im Ozean sind noch verborgen und kennen wir immer noch nicht. Absoluter Wahnsinn. Wir halten fest, es gibt immer mehr zu entdecken. Und jetzt gibt's erstmal Harry Styles mit American Girls für euch, hier auf Energy.

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1: Und dranbleiben lohnt sich hier bei Energy am Morgen mit mir, Ben, und mit meinem Kollegen Jakob. Der weiß nämlich im Energy Update, dass ihr, so wie ihr gerade arbeiten müsst, gar nicht mehr arbeiten müsst. Teilzeit ist nämlich das große Thema. Gibt's gleich.
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1: Berliner Wetter sieht doch ganz gut aus. 21 Grad haben wir heute, blauen Himmel satt. Die ganze Woche wird richtig schön. Am Wochenende soll es dann wieder nicht so schön werden. Das ist natürlich semi-gutes Timing. Dann gucken wir auf den Verkehr. A100 Stadtring macht jetzt schon Ärger Richtung Treptow zwischen Jakob-Kaiser-Platz und Dreieck-Charlottenburg. Ist wegen zu hoher Verkehrsbelastung die rechte Spur gesperrt. Und Jakob, ja. Anfang des Jahres haben wir ja bei uns in Berlin ganz viel über Lifestyle-Teilzeit geredet. Und genau so ein Lifestyle wird immer mehr gelebt.
13: Ja, und zwar im Schnitt bei gut einem Drittel aller Leute, die arbeiten. Die sind dann halt die Woche nur so, ja, 20 Stunden im Job. Gitta Konnemann ist von der Mittelstandsunion und die sagt beim Sender Welt, naja, viele arbeiten aber auch weniger, als sie eigentlich könnten.
14: Damit meine ich nicht diejenigen, die jetzt Kinder betreuen, Angehörige pflegen, in der Weiterbildung sind, sondern die für sich sagen, möchte ich nicht. Und wir natürlich sehen müssen, dass der Sozialstaat sich am Ende nicht selbst fressen darf.
13: Übrigens, es sind deutlich mehr Frauen in Teilzeit als Männer. Also bei den Frauen ist es jede zweite inzwischen. Bei den Männern nur gut jeder siebte. Dann wird ja gerade mal wieder drüber geredet, ob man nicht doch am Tempelhofer Feld neue Wohnungen bauen könnte. Vielleicht ja so am Rand. Die Morgenpost schreibt, könnte dann aber halt auch heißen, dass man vor Ort keine großen Events und Konzerte mehr haben könnte, wegen Lärmschutz. Ja. Nächstes Jahr sollen ja auch unsere Energy Stars Harry Styles und Ed Sheeran da spielen. Das wäre ja schon set, ja, wenn sowas da nicht mehr stattfinden,
1: oh,
13: könnte.
1: Je.
13: Und letzte Woche hat unsere Ex-Bundeskanzlerin Angela Merkel ja gesagt, sie hat unseren Energy Stars Bill und Tom Kaulitz immer wieder abgesagt für ihren Podcast und sie will auch die nächsten Jahre nicht dahin kommen. Und genau in dem Podcast haben beide jetzt verraten, das hat sie voll gekränkt.
15: Ich glaube, dass sie gar nicht unbedingt das so lostreten wollte, was sie jetzt losgetreten hat, weil es war wirklich groß überall. Ja, ne? Ja. Ich glaube, das sollte nur so eine kleine, kecke, freche Antwort sein.
16: Sie hat uns mehr verletzt, als sie wollte.
15: Genau, und das rede ich mir jetzt mal ein.
13: Ja, okay. Ja, aber beide haben auch schon gemeint, pass auf, eigentlich hätten sie ja sie für Wetten, das im Winter eingeplant. Ah. Die beiden moderieren das ja. Das müsste man sich jetzt nochmal überlegen.
1: Oh, jetzt spielen sie eine ganz andere Karte. Ja, ja, Angie, ja, pass auf, versaust hier nicht mit Tom und Bill.
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3: Und falls ihr euch jetzt auch fragt, wo ist denn eigentlich diese gerade genannte Anna Gutenmorgen? Ein Update von ihr und wofür ihr sie jetzt buchen könnt, das verrät sie uns selbst noch vor 7:30 hier in der Show. Jetzt gibt's erstmal eine Beerdigung. Funeral, Dermot Kennedy, hier auf Energy.

0: Den allerschönsten Donnerstagmorgen wünschen wir euch. Hier ist Energy am Morgen mit mir, Ben. Und diesen Song hier, den nehmen wir jetzt mal beim Wort.
1: Wäre ich ein Möbelstück, dann wäre ich eine Lampe aus den 70ern.
0: Kennen wir alle, lieben wir alle. Jetzt ist die Frage an euch, was für ein Möbelstück wärt ihr? Sagt doch mal Bescheid, 030 26 12 345. Kollege Jakob hat sich mal Gedanken gemacht.
1: Wäre ich ein Möbelstück,
2: dann wäre ich ein ganz langer Vorhang, und zwar im Schlafzimmer. Das hat natürlich mehrere Gründe. Also ja, ich bin groß, aber ich hätte da natürlich auch die Macht über Helligkeit und Dunkelheit. Ich würde Dinge sehen, die sonst niemand zu Gesicht bekommt. Und vielleicht ist es auch so ein kleines Trauma aus meinem eigenen Leben. Denn als ich in meiner ersten Wohnung war, hatte ich sehr, sehr lange Vorhänge. Also zu lange Vorhänge. Und die habe ich dann ja mit einer Schere abgeschnitten, dass sie so gerade über den Boden hingen. Und als dann meine jetzige Frau zu Besuch kam, meinte sie nur: Was denn das? Ja, das sah ganz schrecklich aus. Aber sie hat mich ja trotzdem geheiratet.
0: Egal, was ihr für ein Möbelstück sein wollt, sagt uns gerne, was für ein Möbelstück ihr euch kaufen möchtet für euer Zuhause. Energy Wunschwohn. 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Jetzt Clock Clock mit Out of the Dark.

0: Energy. Das spielen wir heute mit der lieben Janina. Ich grüße dich.
1: Guten Morgen.
0: Pass auf, hier ist der Ben für dich. Wir spielen eine Runde Stadtland Energy. Um das zu spielen, braucht man einen Buchstaben. Um den zu generieren, haben wir 275.000 Euro ausgegeben für einen Zufallsgenerator. Den klicke ich jetzt an. Achtung. Ja, mit dem A können wir was machen. Ist ein Vokal. Ist das richtig? Mein Gott, ist wirklich auch noch früh für mich. Ist ein Vokal. Wir haben 30 Sekunden, um mit diesem Vokal 5 richtige zu machen. Hast du mal irgendwie eine blöde Kategorie, sagst du einfach weiter und ich gebe dir eine neue. Hauptsache, wir haben diese 5 am Ende zusammen. Bist du bereit?
1: Ja.
0: Dann legen wir jetzt los. Ein Getränk mit A.
1: Afrikanischer Tee.
0: Ja, sehr gut. Ein Pizzabelag.
1: Ascht. Ja, afrikanische Gurke.
0: Ja, also es reicht wirklich. Das lasse ich dir einmal noch drücken. Das machst du jeden Tag nach dem Aufstehen mit A.
1: Aschebüschel.
0: Ja, ein Kleidungsstück mit A.
1: Aschkleid.
0: Eine Verabschiedung.
1: Auf Wiedersehen.
0: Ja. Janina, Gratulation, du hast gewonnen. Das hast du fantastisch gemacht, sehr kreativ und wirklich sehr aus dem Bauch raus entschieden. Hat mir sehr, sehr gut gefallen. Du kriegst einen 50-Euro-Gutschein für das Marktlokal in der Markthalle 9. Signature Drinks gibt's da von ausgewählten Berliner Brands, Pücklerstraße 34. Und wenn du am Dienstag hingehst, jeden zweiten Dienstag im Monat ist da eine Jazz Night. Und jeden Mittwoch hast du da eine Comedy Night. Also es lohnt sich.
1: Cool. Freut mich.
0: Also, das lief ja fantastisch. Wenn ihr sagt, das möchte ich auch, dann gewinnt jetzt euren Gutschein fürs Marktlokal 03026 12345.

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4: Den allerschönsten guten Morgen wünsche ich euch. Hier ist Energy am Morgen mit Anna. Guten Morgen und mir, Ben. Und wenn ihr jetzt reagiert, ja, wo? Wo ist denn eigentlich diese Anna Guten Morgen, von der alle sprechen? Was macht die denn? Ich sag mal so, sie hat ein Update geschickt für euch.
5: Ich bin jetzt schon seit 2 Wochen krankgeschrieben, habe Probleme mit meinen Augen und muss jetzt auch am linken Auge operiert werden. Jetzt überlege ich natürlich, was kann ich denn Positives aus der Zeit mitnehmen? Und ich sag mal so, ein Anrufbeantworter kann mich nicht mehr abschrecken. Ich kenne jetzt wirklich von 48 Arztpraxen die Anrufbeantworter.
4: Oh je.
5: Ich könnte die selber einsprechen. Also wenn ihr eine Arztpraxis seid und braucht einen neuen Anrufbeantworter, kein Problem, ja, mit euren Öffnungszeiten, spreche ich euch gerne ein. Und was man ja auch sagen muss, es wird viel gemeckert über Kolleginnen, die in der Arztpraxis arbeiten, ne?
4: Ja.
5: Zum Beispiel oft am Empfang, dass

0: unfreundlich sein? Überhaupt nicht. So nette Mäuse. Wahrscheinlich ist das aber auch irgendwie eine kleine Win-Win-Situation, weil ich ihnen jedes Mal ein Lächeln ins Gesicht zauber, wenn sie meinen Nachnamen sehen. Dann wird durch die ganze Arztpraxis geschrien, Ulrike, schau mal, wie die Dame mit Nachnamen heißt. Bettina, komm mal her, die heißt Guten Morgen mit Nachnamen. Ach, das ist ja schön. Und dann freue ich mich natürlich, dass ich da ein Lächeln ins Gesicht zaubern kann mit meinem Nachnamen. Und noch mehr freue ich mich, wenn meine beiden Augen wieder funktionieren und ich irgendwann wieder zu euch ins Energy-Studio kann.
1: Oh, toll, toll, toll, liebe Anna. Wenn ihr euch jetzt fragt, sag mal, ja, aber fürs Radio machen braucht man da unbedingt ein Auge? Hab ich mich auch gefragt. Na gut, gute Besserung, liebe Anna, komm ganz schnell wieder. Und für euch gibt's jetzt gleich das Energy-Update mit Jakob, mit zwei ganz gesunden Augen und vor allem mit Sachen, die heute wichtig sind.
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1: Gucken wir uns das Berliner Wetter an, das sieht sehr gut aus. Blauer Himmel, 21 Grad, da ist also alles top. Die ganze Woche wird so schön, nur am Wochenende müssen wir da ein bisschen aufpassen. Da sollen dann nämlich die Wolken wiederkommen. Wenn wir Glück haben, schiebt sich das aber noch bis Montag weg.
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1: Beim Verkehr aufpassen, 100 Stadtring Richtung Wedding, zwischen Kreuz Schöneberg. Berg und Schmargendorf, da ist jetzt schon Stau, 10 Minuten mehr. Und Jakob, bei uns in Berlin und bundesweit arbeiten immer mehr Leute in Teilzeit und das betrifft vor allem Frauen.
9: Ja, denn jede zweite Frau arbeitet damit im Schnitt quasi nur halbtags und wenn Kinder dazukommen, dann sind sogar direkt mal 2/3 aller Frauen. Ricarda von Lang von den Grünen hat zuletzt auch im Bundestag gemeint. Also das mit der Arbeitszeit, das sollte man generell mal angehen, denn viele sind einfach zwischen Job und Family total erschöpft.
14: Du machst Karriere, als hättest du keine Kinder. Du kümmerst dich um die Kinder, als hättest du keine

0: top. Nach der Abholung aus der Kita geht's zum Sport. Man muss ja auch was aus sich machen. Bei Instagram gibt's eine Mischung aus Hiobsbotschaften aus der Welt und Ratschlägen, warum man als Mutter eh schon versagt hat. Abends am Küchentisch streitest du mit deinem Partner darüber, wer zu viel oder zu wenig gemacht hat. Und nachts hält dich die Angst über die nächste Mietrechnung wach.
1: So, das ist viel. Ja, auch Wirtschafts- und Arbeitsexperten sagen, man muss da einfach mehr helfen und unterstützen. Auch damit am Ende eben mehr Leute arbeiten und mehr Geld in unseren Sozialstaat reinkommt. Dann ist es ja weiter sehr trocken bei uns in der Region und da ist eine Sache super doof. Dieses weiße Flauschezeug, was gerade überall rumfliegt, das sind Pappelsamen. Mario Witt von der Feuerwehr sagt dem RBB, die können aber halt echt gefährlich werden.
2: Der kleinste Funken, der kann an der Stelle schon ausreichen, um in Kombination mit der Trockenheit und der warmen Wetterlage dazu zu führen, dass eben mal so eine ganze Pappelsamenfläche durchzündet.
1: Und das ist diese Woche auch schon mehrfach passiert. Deswegen gerade an Grünflächen und was mit Wald ganz doll aufpassen. Also nichts mit Feuer machen oder einfach so Kippe wegschneiden. Und ab morgen könnt ihr wieder Vorschläge fürs Jugendwort des Jahres einreichen. Aber vorher klären wir bitte noch, was das Boomer-Wort des Jahres wird. Da könnt ihr bei Influencer Levi Pennell jetzt online wieder abstimmen. 6 Vorschläge gibt es. Finale. Drückeberger ist dabei. Reklame. Juno für den Monat Juli. Sonnabend für den Samstag. ChatGBT, also auch so geschrieben. Ja, und natürlich Hope für unseren Wahl-Timmy. Und ich habe mein Kreuzchen schon gemacht und es ist ja keine Wahlpolitik. Ich sage jetzt einfach, ich habe für Hope abgestimmt.
3: Ja, selbstverständlich in diesem Jahr, wenn dann das. Ich hatte auch ein Wort reingemacht. Ja? Kaiserwetter. Ich finde, Kaiserwetter ist ein schönes, es muss ja nicht immer ein schlechtes Wort sein, aber Kaiserwetter ist so ein altes Wort irgendwie.
1: Aber das heben wir uns einfach auf für 2027.
3: Ja, freuen wir uns.
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3: Und ihr habt noch keine Lust so auf richtige Sommerhitze? Kein Problem, Abkühlung gibt's ja im Kino. Und das mit einem Mann, der schon jahrelang bei euch im Wohnzimmer war. Die ganze Geschichte hört ihr noch vor 8 bei uns in der Show. Jetzt erstmal ganz entspannt in diesen Donnerstag. So Easy von Olivia Dean hier auf Energy.

0: Seid ihr eine Lampe oder doch was ganz anderes? Guten Morgen, hier ist Energy am Morgen mit mir, Ben, und eben mit diesem Song hier.
1: Wäre ich ein Möbelstück, dann wäre ich eine Lampe aus den 70ern.
0: Ja, und jetzt ist die große Frage natürlich, was wärt ihr für ein Möbelstück? 030 26 12345, sagt doch mal Bescheid. Kollegin Felina hat sich schon mal Gedanken gemacht.
1: Wäre ich ein Möbelstück,
2: dann wäre ich eine Gefriertruhe. Mir ist nämlich meistens ziemlich dolle kalt. Man muss mich wirklich regelmäßig abtauen. Außerdem bin ich für die meisten Räume ein bisschen zu sperrig. Aber ich lade sehr gerne eure Leichen für euch auf. Im Sinne von eure Geheimnisse. Oh mein Gott, keine echten Leichen.
0: Fantastisch. Egal, was ihr für ein Möbelstück seid, sagt uns gerne, was ihr für zu Hause denn braucht. Energy Wunsch wohnen. 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Wir machen weiter mit einer neuen Religion. New Religion von Bibi Rexha.

7.46 Uhr haben wir es ganz genau. Guten Morgen, Berlin. Hatte ich gerade ein Stimmbuch? Wir machen weiter. Energy. Und wir machen weiter mit einem absoluten Energy-Hit, Lady Marmalade. Ich sag nur Christina Aguilera, Lil Kim und Pink zusammengearbeitet. Und da gab es ja richtig Stress wohl beim Musikvideo. Das hat Pink jetzt mal verraten. Jahre später hat sie drüber geredet, dass es Riesenstreit unter den Künstlerinnen gab, wer denn die wichtigsten Zeilen des Songs vor der Kamera richtig singen darf. Das ging so schlimm, dass der Produzent irgendwann gesagt hat, es reicht jetzt, ich teile das auf, weil ansonsten schaffen wir

0: jetzt wird dieser König sitzen gelassen.
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0: Hier bei Energy am Morgen mit mir Ben. Paul ist Kollege, Filmfan und Influencer. Paul, du hast den neuen Film mit Kevin James rausgesucht. Den kennen wir natürlich alle als Doug bei King of Queens. Lustig, chaotisch. Jetzt lernen wir ihn mal von der anderen Seite kennen. Was erwartet uns da, Paul?
2: Ja, diesmal wird es tatsächlich etwas tragischer, aber natürlich trotzdem mit der passenden Note an Humor. In Solo Mio spielt Kevin James einen Mann, der bei seiner Hochzeit in Italien am Altar sitzen gelassen wird, plötzlich komplett neu anfangen muss und beschließt, seine Hochzeitsreise alleine anzutreten. Dabei merkt er aber, dass Alleinesein deutlich komplizierter ist als gedacht. Der Film kombiniert, wie gesagt, klassischen Kevin James Humor mit einer etwas ruhigeren Geschichte über Neuanfänge, die wirklich große Liebe und die Frage, wie man eigentlich wieder zu sich selbst findet. Solo Mio ist keine reine Klamauk-Komödie, sondern eine sympathische Mischung aus Humor und Herz, und genau das macht den Film überraschend charmant und ist deswegen meine Empfehlung für diese Woche.
0: Klingt doch sehr gut. Danke dir, Paul. Wer also Lust hat auf eine andere Seite von King of Queens Star Kevin James, dann ab ins Kino. Er ist auch ein bisschen solo unterwegs. Hug Yourself haben wir jetzt von Kamrat. Eine kleine Selbstumarmung.

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1: Morgen, hier ist Energy am Morgen für euch mit mir, Ben. Und heute ist ein ganz besonderer Tag, denn heute ist unsere exklusive Dinnerparty mit euch und mit ihm hier. Ja. Trefft heute Energy Star Niall Horan. Niall hat uns verraten, welche drei Gänge bei ihm denn beim Dinner dabei sind.
2: I love sushi, so I'd have sashimi starter. I love spaghetti bolognese. I know it's simple. And then I would have sticky toffee pudding with a bit of ice cream. Yeah, you can't beat it. Michelle Obama loves sticky toffee pudding apparently.
1: Also, Vorspeise Sushi, interessant Hauptgericht, Spaghetti Bolognese und Dessert dann Sticky Toffee Pudding. Das ist so ein typisch englisches Dessert, Biskuitkuchen mit Toffeesoße und Vanilleeis. Klingt doch gar nicht mal so schlecht. Alle Highlights vom heutigen Event hört ihr dann natürlich auch morgen bei uns hier bei Energy am Morgen.
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1: Das Berliner Wetter ist wieder mal hervorragend. Wir sollten uns eigentlich nicht dran gewöhnen, weil das schlechte Wetter klopft spätestens nächsten Montag wieder an. Also zumindest der Regen, den blauen Himmel deswegen ganz, ganz doll genießen. Und auf den Berliner Straßen ist viel los. Zum Beispiel Marzahn, Biesdorf, Landsberger Allee, zwischen Allee der Kosmonauten und Dingelstädter Straße Stau. Da braucht er fast 20 Minuten mittlerweile schon mehr. Und der klassische Job Jakob, der ist ja 40 Stunden die Woche ranklotzen und fertig. Gibt aber immer mehr Leute, die deutlich weniger arbeiten.
12: Ja, immer mehr machen. Teilzeit. Wir sind ja jetzt schon fast bei einem Drittel, die dann halt pro Woche ein bisschen mehr nur als 20 Stunden arbeiten. Ist dann natürlich immer die Frage, ob man das will oder ob man das muss. Christian Thiele von einer größeren Werkzeugfirma sagt in der ARD, die Gründe, die sind da teilweise schon sehr unterschiedlich.
13: Das ist die Familienplanung, das kann Krankheit sein, es kann aber auch der Wunsch nach mehr Freizeit beinhalten. Dennoch muss man klar festlegen, dass wir von Vollzeitkräften abhängig sind.
12: Ja, Teile der Union haben wir zuletzt auch immer wieder gefordert, dass es keinen Rechtsanspruch mehr auf Teilzeit geben dürfte, denn sonst würde bei unserem Sozialstaat einfach nicht mehr genug Kohle reinkommen. Ja. Wir haben ja eben schon gehört, diese weißen, flauschigen Pappelsamen, die machen voll Stress bei uns in Berlin, weil die fangen super leicht an zu brennen. Die Natur ist aber noch anders gemein, denn der Eichenprozessionsspinner ist wieder zurück. Diese Raupe, die dann auch unter Stress irgendwelche Allergien bei uns auslösen kann.

0: Tagesspiegel schreibt, vor allem Charlottenburg, Wilmersdorf und Spandau sind betroffen. Teilweise wird jetzt auch eine ganz neue Methode gegen die Nester getestet. Da wird mit so Stangen einfach heißes Wasser reingepumpt und dann wird einfach alles abgekocht.
1: Au! Nein!
0: Und dann ist heute mal wieder das große Finale bei GNTM, bei Germany's Next Topmodel mit Aurelie, Ibo, Anna, Toni, Daphne und Godfrey, wenn ihr es nicht mitbekommen habt.
1: Nee.
0: Das Finale ist dieses Mal aber vorher aufgezeichnet worden. Das war anscheinend schon mal risky und anscheinend haben Leute mit einem Abo bei der Harper's Bazaar schon ihre neue Ausgabe bekommen und da sind ja immer die beiden Gewinner drauf.
1: Eieiei.
0: Ich spoiler jetzt mal nicht. ProSieben selber sagt, ja, vielleicht war das auch nur eine Strategie, dass da jetzt spekuliert wird. Man sollte sich noch überraschen lassen. Das Finale gibt es dann heute Abend bei ProSieben und bei Join.
1: Und ihr bekommt von Jakob 150 Euro, was? Wenn ihr alle Gewinner von Germany's Next Topmodel, die es jemals gab, per Mail aufzählen könnt.
0: Also von mir gibt es kein Geld dafür. Erstmal Chapeau, wenn ihr das könnt.
1: Wirklich.
0: Und wow, was habt ihr für Zeit vergeudet?
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1: Richtig, alles soweit richtig. Jakob haben wir gerade gehört, Ben, das bin ich. Und Anna Gutenmorgen, ja, wo steckt eigentlich Anna Gutenmorgen? Die Antwort, die gibt's gleich. Ich sag mal so viel, es geht um ein Auge, es geht um Magie und einen Kollegen. Hört alles nach Ray, Where's My Husband? Wir starten aber rein mit Jack.

0: Guten Morgen, hier ist Energy am Morgen für euch mit Anna. Guten Morgen, Jakob und Ben.
1: Hallo.
0: Aber ja, ihr fragt jetzt zu Recht, diese Anna Guten Morgen, die ganze Zeit genannt wird, seit zwei Wochen schon nicht da. Ja, es gibt wohl Probleme mit dem Auge. Mhm. Mehr wissen wir nicht, deswegen haben wir ein Live-Update von ihr. Ich habe es auch noch nicht gehört, insofern wir hören mal rein. Anna, was ist los?
2: Hallo, ich bin jetzt seit zwei Wochen zu Hause und mir ist bums langweilig. Mhm. Und deswegen habe ich mir jetzt ein neues Hobby gesucht. Und zwar habe ich mir eine Ukulele gekauft.
0: Was?
2: Und ich bin jetzt halb blind mit und wir schauen mal, wie es funktioniert.
0: Oh je,
2: vielleicht
0: Anna.
2: Könnt ihr sogar den Song erraten. Aufgepasst.
1: Was passiert hier?
2: Ich bin aufgeregt.
0: Ha?
1: Spiel mir das Lied vom Tod.
3: Nee.
1: Ich weiß es! Ich hab's gar nicht.
3: Harry Potter!
0: Ach Quatsch!
3: Da. Nur langsam!
0: Oh, Anna! Also ich.
1: Fährt!
0: Ich glaube, das ist der größte Hilfeschrei, den ich jemals erlebt habe. Oh nein, mir geht's gar nicht gut. Anna, das war gut, aber das war auch traurig irgendwie. Anna, guten Morgen. Wir wünschen dir psychisch wie physisch gute Besserung. Kommt ganz bald wieder. So, das Singen überlassen wir dann auch besser den Energy Stars. Bestes Beispiel Tiffany Harris und Vertigo. Kriegt ihr jetzt hier auf Energy.

8.15 Uhr haben wir es ganz genau. Ihr hört Anna und Ben von Energy am Morgen. Morgen Berlin. Und wir machen natürlich weiter mit immer den besten neuen Hits. Da muss Runway natürlich dabei sein. Die neue Nummer von Energy Star Lady Gaga und Doechii, US-Rapperin, die sich damit einen absoluten Kindheitstraum erfüllt hat. Denn sie war früher, das hat sie im Interview verraten, als Teenager, ein Little Monster, so haben sich die Hardcore-Fans von Lady Gaga genannt. Sie hatte Poster im Zimmer von Lady Gaga. Und als die Anfrage dann kam, ob sie dieses Feature machen würde, hat sie natürlich sofort ja gesagt. Ein Traum wahr geworden, hier jetzt bei Energy. Runway von Lady Gaga und Doechii.

0: Hier bei Energy am Morgen mit mir, Ben, und eben mit Jakob. Ganz
1: Hallo.
0: Wichtig, denn der hat eine Behauptung und wir müssen raten, lügt er uns gerade an oder nicht?
2: Unser Energy-Star Leonie hält den Weltrekord für den längsten Fanbrief der Welt. Also Fakt oder Fake?
0: Schon überlegen, wie viele coole Stars es gibt und dann Fans von denen, die natürlich ewig viel zu sagen und zu schreiben haben. Also das wäre schon ein krasser Rekord, aber ich traue es Energy-Star Leonie zu, deswegen sage ich, das ist ein Fakt.
2: Also unser Energy-Star Leonie hält den Weltrekord für den längsten Fanbrief der Welt, ist ein
0: Fake. Du gemeiner Kerl.
2: Hätte sie aber bestimmt verdient.
0: Ja,
2: aber es
0: Fall.
2: Sind die, pass auf, Zauberkünstler, die Ehrlich Brothers. Die haben einen Fanbrief bekommen, der über, jetzt pass auf, 23 Kilometer lang war.
0: Nein.
2: Da haben die ganzen Fanclubs einfach mal 74.000 Seiten Material aneinander geklebt.
0: Es gibt so Momente, da verliert man das Vertrauen in die Menschheit.
2: Ja, bisschen.
0: Die Ehrlich Brothers. Na gut, die haben es auch verdient. Leonie, dafür kommst du jetzt hier bei Energy.
2: Ja.
0: Als Entschuldigung. Don't worry, mach dir keine Sorgen. 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
4: Vollzeit oder Teilzeit arbeiten, das ist die große Frage. Guten Morgen, hier ist Energy am Morgen mit mir Ben und mit meinem Kollegen Jakob. Der kommt gleich mit allen wichtigen Informationen zum Thema Arbeiten im Energy Update.
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13: So, dann gucken wir aufs Berliner Wetter. Das sieht fantastisch aus. Komplimente, Komplimente. Satz, solange es so schön ist. Ich schau mal an Radar in die Zukunft. Da sieht es nämlich nicht mehr so schön aus. Die nächste Woche weitaus mehr Regen. Montag, Dienstag, Donnerstag, Freitag. Da ist der Mittwoch der einzig schöne Tag. Deswegen jetzt nochmal alles genießen. Und beim Verkehr, ja, dann die A100 einfach fernbleiben. In ganz vielen Richtungen, Richtung Stadtring, Richtung Wedding zum Beispiel. Kreuz Schönberg, Schmargendorf wird dieser Stau immer mehr. Da braucht er mittlerweile schon 25 Minuten länger. Und Vollzeit oder Teilzeit arbeiten, Jakob? Das ist für

0: einige immer wieder die große Frage und immer mehr entscheiden sich dann Tatsache für Teilzeit.
1: Und zwar entweder, weil sie es halt wollen, also sobald mehr Freizeit haben möchten, oder sie müssen Teilzeit machen, weil sie, ja, keine Ahnung, Kids haben oder irgendwelche Angehörigen pflegen müssen. Das trifft vor allem Frauen. Gut, die Hälfte von ihnen arbeitet quasi nur halbtags. Enzo Webers Arbeitsforscher und der sagt im WDR, deswegen muss man eben mehr helfen.
2: Kinderbetreuung und finanzielle Anreize, das ist ganz wesentlich, damit wir aus diesem Modell Frau spielt die zweite Geige auch herauskommen können hin zu einer gleichberechtigten Erwerbstätigkeit.
1: So, es machen übrigens deutlich mehr ältere Leute Teilzeit, nicht die Jungen. Mhm. Da wird dann gesagt, das kann aber halt auch helfen, dass Leute insgesamt länger in ihrem Job arbeiten.
0: Ja, gut.
1: Dann ist Bahnfahren vorne nach Hamburg auch heute früh nochmal doof. Also sowieso ja wegen dieser Großbaustelle. Mhm. Aber auch auf der Ausweichstrecke gibt es Probleme. Dieses Problem mit einem Stellwerk bei Lüneburg nämlich. Also bis heute Vormittag kann da noch einiges ausfallen oder es fährt halt ganz anders. Also normal wie bei der Bahn. Wenn ihr könnt, solltet ihr am besten über Hannover fahren. Und dann haben ja einige ganz groß gemeckert, man kann doch Manuel Neuer nicht nochmal zur Fußball-WM mitnehmen. Der ist 40, der wird sich doch bestimmt verletzen und fällt dann aus. Ja, und genau das ist jetzt gerade passiert. Hey. Er ist verletzt, er fällt aus. Unser Bundestrainer Julian Nagelsmann sagt, beim Testspiel jetzt am Sonntag gegen Finnland ist er nicht im Tor.
3: Er wird Olli spielen, wird es gut machen, wird ein gutes Spiel machen. Und dann, wie gesagt, sehen wir in der nächsten Woche weiter.
1: Also jetzt soll es wieder der arme Olli Baumann richten, dem halt Nagelsmann zuletzt gesagt hat, du bist leider nicht mehr meine Nummer 1.
0: Das ist so ein bisschen wie, als hätte Nagelsmann im Lotto gewonnen und Olli Baumann war sein Arbeitgeber und hat gesagt, du kannst mich mal, ich gehe jetzt weg, ich kündige. Und dann realisiert er, war doch der falsche Stand und kommt wieder.
1: Ja.
0: Hallo Olli, du könntest du noch mal, danke.
1: Der Arme.
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0: Achtung, ernst gemeinte Frage am Donnerstagmorgen. Was für ein Möbelstück seid ihr? Warum diese Frage wichtig ist und wie ihr davon profitiert, das ist alles nach Nico Santos All-Time-High. Wir starten aber die Stunde mit Miles Smith und Niall Horan. Drive safe, you're off energy.
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0: Morgen, hier ist Energy am Morgen für euch mit mir, Ben, an diesem Donnerstag und mit einem Song, den wir jetzt einfach mal beim Wort nehmen.
1: Wär ich ein Möbelstück, dann wär ich eine Lampe aus den 70ern.
0: Das ruft eine philosophische Frage auf, denn was wärt ihr denn für ein Möbelstück? 030 26 123 45, sagt doch mal Bescheid. Kollegin Vivi hat sich mal Gedanken gemacht.
1: Wär ich ein Möbelstück?
2: Dann wäre ich eine Lampe, aber nicht aus den 70ern, sondern so eine Aura-Lampe. Checkt ihr, die machen so ganz tolles atmosphärisches Licht und ich sorge ja auch immer für eine gute Atmosphäre. Ja. Passt doch hervorragend.
0: Das passt sogar sehr gut und egal, was ihr für ein Möbelstück sein wollt, es ist sogar egal, was für ein Möbelstück ihr braucht für euer Zuhause. Energy Wunschwohnen. Ihr kauft, wir zahlen. Jetzt einfach mal mitmachen auf energy.de. Und wir machen weiter mit Alex Warren und einem Fiebertraum. Fever Dream hier auf Energy.

Babyboom und BTS-Kekse. Darum geht's jetzt hier. Nachrichten bei Energy am Morgen mit mir, Ben. Ungeahnter Babyboom im Berliner Westen. In Starken gibt es jetzt einen Geburtenanstieg von, haltet euch fest, 300%. Und ein Babyrekord bei den Störchen. In Belitz gibt es auch. Ein Störchenpaar hat sein Nest am Rathaus. Da wurden jetzt 4 Eier auf einmal ausgebrütet. Also sowas gab es noch nie. Auch das ist Wahnsinn. Und nochmal gute Nachrichten von K-Pop-Band BTS. Es wird eine Limited Oreo Edition von denen geben. Bald erhältlich. Also bald zum Snacken, die Jungs. Jetzt aber erstmal zum Hören. Hier ist jetzt BTS mit Swim.

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1: Und dranbleiben lohnt sich hier bei Energy am Morgen mit mir, Ben, und mit meinem Kollegen Jakob. Der weiß nämlich im Energy Update, dass ihr, so wie ihr gerade arbeiten müsst, gar nicht mehr arbeiten müsst. Teilzeit ist nämlich das große Thema. Gibt's gleich.
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7: Wir gucken natürlich aufs Berliner Wetter und da sehen wir nur schönes. Blauer Himmel, kaum bis gar keine Wolke und die Temperaturen sind auch richtig angenehm. Heute maximal 23 Grad, da kann man wirklich alles draußen machen. Richtig toll, aber eincremen trotzdem bitte nicht vergessen. Und auf den Straßen sieht es natürlich voll aus, es wird auch immer voller. Gerade A100 ist ein Dauerpatient, dann gibt es noch ein paar Kräne, die unterwegs sind in der Stadt. Irgendwo kannst du auch nicht links abbiegen, also passt einfach auf euch auf. Und Anfang des Jahres haben wir bei uns in Berlin ganz viel über Lifestyle-Teilzeit geredet. Ja. Jakob, genau so ein Lifestyle wird jetzt immer mehr gelebt.
8: Und zwar im Schnitt bei gut einem Drittel aller Leute, die arbeiten. Die sind dann halt die Woche, ja, nur so 20 Stunden im Job. Gitta Gonnemann ist von der Mittelstandsunion und die sagt beim Sinn der Welt, viele arbeiten aber auch weniger, als sie eigentlich könnten.
9: Damit meine ich nicht diejenigen, die jetzt Kinder betreuen, Angehörige pflegen, in der Weiterbildung sind, sondern die für sich sagen, möchte ich nicht. Und wir natürlich sehen müssen, dass der Sozialstaat sich am Ende nicht selbst fressen darf.
8: Ja, übrigens, es sind deutlich mehr Frauen in Teilzeit als Männer. Bei den Frauen ist es jede zweite, bei den Männern nur gut jeder siebte. Dann wird hier gerade mal wieder drüber gesprochen, ob man nicht vielleicht doch am Tempelhofer Feld neue Wohnungen bauen könnte. Vielleicht ja so am Rand. Die Morgenpost schreibt, das könnte dann aber auch da heißen, wenn man vor Ort das baut, dass es keine großen Konzerte mehr geben kann. Wegen Lärmschutz. Man wäre dann quasi zu nah dran.
7: Oh je.
8: Und das wäre ja richtig doof, weil nächstes Jahr zum Beispiel sind ja unsere Energy Stars Harry Styles und Ed Sheeran da und wollen da spielen. Also müsst ihr euch nochmal überlegen, bauen ja oder nein.
7: Oder man baut halt richtig stabile Wände und richtig, richtig gute Fenster.
8: Das und so eine richtig fette Wand vors Fenster. Und dann hat es ja letzte Woche richtig toll Stress gegeben zwischen unserer Ex-Kanzlerin Angela Merkel und unseren Energy-Stars Bill und Tom Kaulitz.
7: Ja.
8: Denn Angie hatte ja gesagt, ja, sie hat die Einladung für den Podcast von Bill und Tom immer abgelehnt und wird das auch weiterhin machen.
7: Sag mal.
8: Die beiden haben jetzt in ihrem Podcast dann gemeint, das hat sie schon sehr fertig gemacht. Vielleicht gibt es auch eine Art Rache.
10: Wir hatten sie fest auf der Liste für Wetten, dass wir müssen jetzt schauen. Wir können ja schauen, wie sie in anderen Interviews sich noch verhält.
11: Ja, ja. Ich sehe es ähnlich wie du. Ich glaube, es war so eine freche, kecke Antwort und darunter verbuche ich es jetzt auch einfach mal.
8: Ja, also Wetten, dass die Sendung mit den zwei und vielleicht ohne Angie gibt es dann ja übrigens am 5. Dezember ja. In Halle. Wir haben eben schon mal nachgeschaut. Tickets gibt es leider noch nicht.
7: Noch nicht, aber sobald es sie gibt, sichern wir uns die ersten
8: auf
7: Tickets.
8: Auf jeden Fall.
7: Und wenn Angie da als Überraschungsgast auf die Bühne, da wollen wir dabei sein.
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7: Liebe One Direction Fans, aufgepasst, wir haben gleich niegelnagelneue Nummer von einem ehemaligen Bandmitglied und zwar von Niall Horan, End of an Era. Sehr emotionales Stück, so wie das schon mal gesagt, hören wir uns gleich gemeinsam an. Wir starten aber in die Stunde mit Save My Love, die neue Nummer von Kygo und Khalid, jetzt hier auf Energy.

Morgen, hier ist Energy am Morgen für euch mit mir, Ben, und natürlich mit neuer Musik. Ja, und da geht es natürlich um Energy-Star Niall Horan, der seine neue Nummer rausgebracht hat, End of an Era. Und es ist ein herzerweichender Abschied von seinem ehemaligen Bandkollegen und natürlich einem seiner besten Freunde, Liam Payne. Ganz, ganz viel Emotionen, die der Künstler da in diesem Song verarbeitet hat. Und den hören wir jetzt hier auf Energy. End of an Era, Niall Horan.

0: 9.25 Uhr ist es ganz genau. 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
5: Gucken wir uns das Berliner Wetter an. Das sieht einfach nur schön aus. Die Woche ist wirklich zum Genießen. Das schlechte Wetter wartet schon. Und zwar kommt am nächsten Montag. Schlechter
6: Nein.
5: Verkehr ist jetzt schon da. Gerade A100 ist rappelvoll. Da müsst ihr immer ungefähr so 10 Minuten länger einplanen. Und Jakob, bei uns in Berlin und bundesweit arbeiten immer mehr Leute Teilzeit. Und das betrifft vor allem Frauen.
6: Ja, denn jede zweite Frau arbeitet damit im Schnitt quasi nur halbtags. Und wenn Kinder dazu kommen, sind sogar schon 2/3 aller Frauen. Ricarda Lang von den Grünen hat zuletzt schon im Bundestag gemeint, dass mit dieser Arbeitszeit, das sollte man mal generell angehen, denn viele sind einfach zwischen Job und Family total erschöpft.
7: Du machst Karriere, als hättest du keine Kinder. Du kümmerst dich um die Kinder, als hättest du keinen Job. Nach der Abholung aus der Kita geht's zum Sport. Man muss ja auch was aus sich machen. Bei Instagram gibt's eine Mischung aus Hiobsbotschaften aus der Welt und Ratschlägen, warum man als Mutter eh schon versagt hat. Abends am Küchenstich streitest du mit deinem Partner darüber, wer zu viel oder zu wenig gemacht hat. Und nachts hält dich die Angst über die nächste Mietrechnung wach.
6: Und dann explodiert dein Kopf. Auch Wirtschafts- und Arbeitsexperten sagen, ja, man muss da einfach mehr helfen und unterstützen. Auch damit am Ende mehr Leute arbeiten und mehr Geld in unseren Sozialstaat reinkommt. Dann ist ja weiter sehr trocken bei uns in der Region und da ist eine Sache super doof. Diese weiße, flausche Sachen, die überall rumfliegen, das sind Pappelsamen. Mario Witt von der Feuerwehr sagt im RBB, die können echt gefährlich sein.
8: Der kleinste Funken, der kann an der Stelle schon ausreichen, um in Kombination mit der Trockenheit und der warmen Wetterlage dazu zu führen, dass eben mal so eine ganze Pappelsamenfläche durchzündet.
6: Der DBZ schreibt, das ist so in dieser Woche schon mehrfach passiert. Deswegen gerade an Grünflächen und wo Wald ist, ganz doll aufpassen mit allem, was irgendwie brennt. Und Schauspieler Nicolas Cage könnt ihr euch ja jetzt in der neuen Spider-Man-Serie bei Prime anschauen, Spider-Noir. Und passend dazu hat Nicolas Cage mal wieder ein bisschen was Privates erzählt beim Magazin Variety. Da wird gesagt, Nicolas Cage heißt jetzt Nicolas Cage. Er hat sich nämlich seinen Künstlernamen endlich offiziell in seinen Ausweis eintragen lassen. Denn eigentlich ist er geboren als Nicolas Kim Coppola. Ach. Und ja, er ist der Neffe von Regisseur Francis Ford Coppola. Er meint aber, er will nicht der alberne Cousin am Rande der Familie eines anderen sein.
5: Wirklich? Er ist ja viel bekannter als der Coppola.
6: Find ich auch.
5: Er wäre der Star in der Coppola-Familie. Ja. Wahnsinn. Jetzt heißt er Käfig.
6: Das ist ja auch Quatsch. Ja, ist auch toll.
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5: Und wir fragen uns, was wird der Sommerhit des Jahres 2026? Wir haben Social Media Charts und Trends gecheckt und das Ergebnis seht und hört ihr auf energy.de. Und der Sound, der klingt so. Sombra, Homewrecker hier auf Energy. 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

0: Jetzt wird dieser König sitzen gelassen.
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0: Hier bei Energy am Morgen mit mir Ben. Paul ist Kollege, Filmfan und Influencer. Paul, du hast den neuen Film mit Kevin James rausgesucht. Den kennen wir natürlich alle als Doug bei King of Queens. Lustig, chaotisch. Jetzt lernen wir ihn mal von der anderen Seite kennen. Was erwartet uns da, Paul?
2: Ja, diesmal wird es tatsächlich etwas tragischer, aber natürlich trotzdem mit der passenden Note an Humor. In Solo Mio spielt Kevin James einen Mann, der bei seiner Hochzeit in Italien am Altar sitzen gelassen wird, plötzlich komplett neu anfangen muss und beschließt, seine Hochzeitsreise alleine anzutreten. Dabei merkt er aber, dass alleine sein deutlich komplizierter ist als gedacht. Der Film kombiniert, wie gesagt, klassischen Kevin James Humor mit einer etwas ruhigeren Geschichte über Neuanfänge, die wirklich große Liebe und die Frage, wie man eigentlich wieder zu sich selbst findet. Solo Mio ist keine reine Klamauk-Komödie, sondern eine sympathische Mischung aus Humor und Herz, und genau das macht den Film überraschend charmant und ist deswegen meine Empfehlung für diese Woche.
0: Klingt doch sehr gut. Danke dir, Paul. Wer also Lust hat auf eine andere Seite von King of Queens Star Kevin James, dann ab ins Kino.
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1: 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In diesem Donnerstagvormittag. Hallo, hallo, ich bin's, Felina. Ich übernehme hier und mache natürlich die 10 Hits am Stück richtig schön laut für uns. Gleich mit der aktuellen Single von Topic und Becky G in so guten 10 Minuten. Und jetzt richtig gemütlich, Olivia Dean.
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Solingen trifft Los Angeles. Das passiert in dem aktuellen Hit von Energy Star Topic. Der wurde nämlich geboren in Solingen und hat sich aber einfach Becky G mit rangeholt. Die kommt aus Los Angeles, hat eigentlich sogar mexikanische Wurzeln. Also deswegen auch der Titel Sorry Papi. Jetzt für euch bei Energy immer die besten.

0: Die Pollenzeit läuft aber sowas von, sag ich euch. Ihr hört Energy, immer die besten neuen Hits an alle Graspollenallergiker. Ich bin bei euch gedanklich, das ist so nervig. Aber wir haben noch andere Pollen, die es gerade richtig auf uns abgesehen haben. Richtig gefährliche Pollenassassinen.
1: Ja.
0: Jakob von Energy am Morgen, wer greift uns da an?
1: Die Pappel greift uns
0: an. Die Pappel.
1: Die gemeine Pappel. Und die gemeine Pappel, die sieht man sogar mal. Mhm. Es sind so große Samen, die gerade rumfliegen, dass ihr euch denken könntet, hat's geschneit. Das sind diese weißen Flausche-Dinger.
0: Ach die?
1: Bausche, die überall rumschweben und natürlich unten am Boden auch liegen bleiben. Oder auf eurem Auto. Das Problem ist, wenn das dann halt jetzt auf dem trockenen Gras liegen bleibt, kann sich das sehr schnell entzünden. Das ist so diese Woche auch schon mehrfach passiert. Die Feuerwehr hatte schon einige Einsätze deswegen.
0: Mhm.
1: Deswegen wird gesagt, also gerade wenn ihr irgendwo in der Natur seid oder in der Nähe, wo Wald oder Gras ist, es ist alles sehr, sehr trocken.
0: Mhm.
1: Und deswegen nichts mit Feuer machen, nichts Kippe wegschnippen, gar nichts. Seid super vorsichtig bitte, weil die haben natürlich auch keinen Bock, dass die deswegen immer raus müssen.
0: Nee, das stimmt. Also das sind eigentlich nicht die Pappelsamen, die gefährlichen, sondern wieder die Menschen.
1: Ja, natürlich.
0: Okay, alles klar.
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12: Wetter. Der Sommer ist da und ich hoffe, ihr habt euch schon eine neue Sonnencreme gekauft. Ne? Die aus dem letzten Jahr ist es nicht mehr ganz so wirksam. Das zerfällt leider sehr schnell mit dem Sonnenschutz in diesen Cremes. Also da nochmal ran. 22 Grad zu heute und auch wenn es kühl ist, der UV-Index ist sehr, sehr hoch. Also ist hier kein Gag mit dieser ganzen Sonnencreme-Erzählerei. Das kann tatsächlich ein Problem für eure Haut sein. Also passt da gut auf euch auf. Auch in den nächsten Tagen, da bleibt es nämlich genauso sonnig. Morgen das Ganze dann sogar bei 27 Grad. Da gibt es gerade ein Problem im Tiergarten und zwar mal wieder mit dem Tiergartentunnel. In beiden Richtungen ist der gerade zwischen Reichpietschufer und Heidestraße gesperrt. Grund gerade gar nicht mal bekannt, aber Stau, den habe ich dafür für euch. Und zwar auf der Invalidenstraße Richtung Altmoabit mit guten 25 Minuten mehr. Wenn ihr noch was entdeckt, 03026.

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2: Wenn man sich auf Arbeit einen Kaffee verschluckt, kann das ein Arbeitsunfall sein? 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

die ich so nicht auf dem Zettel hatte, wie gerade zum Beispiel die Psychedelic-Pop-Band Tame Impala zusammen mit K-Pop-Star Jennie. Ja, lieben wir ja doll, was bei sowas immer rauskommt, ihr habt Energy. Und da geht's jetzt weiter für euch mit noch so einer Kombination aus zwei 90er-Girl-Bands. Und zwar einmal haben wir hier die Spice Girls, davon nehmen wir uns nur die Melanie Cyrus, schlups, und dann von TLC Left Eye. Und die beiden zusammen haben ja mal einen Hit gemacht. Never Be The Same Again, hören wir jetzt bei Energy. 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
1: Donnerstagvormittag, wir haben es 11 Uhr und die 10 jetzt am Stück sind an bei euch. Schön, dass ihr mit dabei seid. Hallo, hallo, ich bin's, Felina. Wir machen hier gleich weiter mit der aktuellen Single von Palm Monkey in so guten 10 Minuten. Krasser viraler Hit gerade. Und jetzt gehen wir schwimmen. BTS mit Swim.
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jetzt mit richtig heftigen Sommer-Vibes. Die bringen uns Palm Monkey Rusty und The Palm Tree Boy. Haben eine Single rausgebracht namens Aguazi. Und ich habe wirklich mich in jedes Reddit-Forum und in jeden TikTok-Kommentar reingelesen. Es gibt nicht so richtig eine Übersetzung von diesem Wort. Wir wissen nicht, was das heißt. Falls ihr das wisst, was das bedeutet, weil das in eurer Muttersprache nämlich etwas bedeutet, sagt mir gerne Bescheid, schickt mir eine WhatsApp. Ich möchte es sehr, sehr gerne wissen, aber der Song, der ist geil, das weiß ich jetzt schon. Gibt's jetzt für euch bei Energy immer die besten neuen Hits.

0: Und in der Kategorie Boomerwort des Jahres sind die Nominierten
1: Jakob von Energy Morgen. Du weißt das nämlich, ne?
2: Ja,
1: Boomerwort
2: ja, ja.
1: des Jahres wählen wir jetzt auch wie Jugendwort. Und da gibt es schon jetzt 6 KandidatInnen, muss man es gendern, mal gucken.
2: Einfach Wörter.
1: Ja.
2: Wir nehmen einfach Wörter. Hat natürlich Levi Pinnell, der Influencer, ins Leben gerufen, hatte zuletzt unter seinem Post ganz viel gesammelt. Und jetzt haben wir 6 Vorschläge. Wir haben Drückeberger, Reklame.
1: Ja!
2: Juno für den Monat Juni. Mhm. Sonnabend für Samstag. ChatGPT, auch so geschrieben, GPT. Und natürlich Hope für den Wahltimmy. Und ich habe vorhin schon abgestimmt und ich kann es dir sagen, ich habe für Hope gestimmt. Natürlich.
1: Ja, natürlich. Ja. Dich als Nachrichtenperson beschäftigt er natürlich auch am meisten. Aber soll ich dir was sagen? Ich habe richtig ein Hühnchen zu rupfen mit dieser Juno-Juli-Scheiße.
2: Warum?
1: Ich finde, das ist die dümmste Eselsbrücke, weil es nicht das betont, was es Problem ist.

0: Weil ich höre ja, also das ja. I am Ende ist nicht das Problem. Das Problem ist, dass ich das N und das L nicht unterscheiden kann bei den Monaten. Und es könnte genauso Julo und Junai sein. Das hilft mir gar nicht. Gar nicht.
1: Ich würd eine Petition starten.
0: Ja, ich habe da richtigen Hass drauf. Wir müssen uns da was Neues ausdenken.
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24: Stellt euch mal vor,
0: ihr werdet kurz vor eurer Trauung sitzen gelassen.
1: Allein auf Hochzeitsreise.
7: Hochzeitsreise, Urlaub, nennen Sie es, wie Sie wollen.
0: Der Energy-Movie-Tipp diesmal mit Romantik und Chaos. Es geht um Solomio und darin spielt Kevin James den liebenswerten Matt, der jahrelang für seine Traumhochzeit in Italien gespart hat. Kurz vor der Trauung lässt ihn seine Verlobte aber sitzen. Die Flitterwochen sind allerdings schon bezahlt, also tritt Matt die Reise kurzerhand alleine an.
18: Haben Sie das Honeymoon-Paket gebucht?
1: Ja.
18: Gehören dazu nicht zwei?
1: Das ist was Persönliches.
18: Oh,

0: zwischen wunderschönen Landschaften, spontanen Begegnungen und jeder Menge Selbstzweifel versucht Matt dort wieder zu sich selbst zu finden. Dabei lernt er Gia kennen, eine lebensfrohe Italienerin, die ihm zeigt, dass das Leben manchmal ganz andere Pläne hat.
1: Matty, du musst akzeptieren, dass Heather nicht zurückkommt.
2: Du musst es versuchen und habe keine Angst.
0: Solo Mio ist eine Mischung aus Herzschmerz und Humor und erzählt davon, dass Neuanfänge oft genau dann passieren, wenn man am wenigsten damit rechnet.
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5: Heute nochmal entspannte 22, 23 Grad und wenn wir in Richtung Wochenende gucken, also schon ab morgen, geht's aber richtig ab bei den Temperaturen. Plötzlich wieder so 28 Grad, richtig doll heißer Sommer. Passt da auf euch auf, trinkt genug, ihr wisst Bescheid, Sonnencreme, pipapo. Ich bin nicht eure Mutti, aber ich hab euch lieb und ich will, dass es euch gut geht, also sag ich da nochmal gerne Bescheid.
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5: Ja, das sieht alles soweit in Ordnung aus. So die üblichen Verdächtigen natürlich mit dabei. A100, klar, rund ums Dreieck, Funkturm, dann auch die Seestraße im Wedding. Aber auch zum Beispiel gerade auf der Residenzstraße sogar eine Viertelstunde mehr Zeit einplanen. Wenn ihr noch was entdeckt, 03026 12345.

0: ist ein Crossover. Hatte ich für mich 2026 gar nicht auf dem Zettel. Und ehrlich gesagt, muss ich auch nicht. Ihr hört Energy und die besten neuen Hits mit mir, Felina, mit Jakob von Hallo. Energy am Morgen. Und es geht um die Kaulitz-Brüder und Angela Merkel.
1: Ja, die hatten irgendwie letzte Woche so ein bisschen Beef, ohne dass sie zusammengesessen haben. Weil Angela Merkel hat nämlich gesagt, sie hat immer mal wieder eine Einladung bekommen von unseren Energy-Stars, den Kaulitz-Brüdern, für ihren Podcast. Aha. Hat sie aber immer abgelehnt. Und wird sie auch die nächsten Jahre weiter ablehnen. Ich weiß nicht, was sie gegen sie hat. So, jetzt haben die beiden in ihrem Podcast natürlich darauf reagiert und haben gemeint, boah, also das war irgendwie

0: ja, ein totaler Downer für sie. Das hat sie voll gekränkt. Ja, sind sie gar nicht mit klargekommen. Und vielleicht ist jetzt ein bisschen Rache auch geplant.
1: Oh, wir hatten sie fest auf der Liste für Wetten, dass wir müssen jetzt schauen. Können ja schauen, wie sie in anderen Interviews sich noch verhält.
2: Ja, ja. Aber ich glaube, ich sehe es ähnlich wie du. Ich glaube, es war so eine freche, kecke Antwort. Mhm. Und darunter verbuche ich es jetzt auch einfach mal.
0: Ja, weil die beiden, die machen ja Wetten, dass. Ja. Anfang Dezember. Und mal gucken, ob sie dann jetzt dabei sein wird, die Angie, oder nicht. Ja, Karten gibt es noch keine. Ich habe schon nachgeguckt. Aber bald soll es geben.
3: Also wir sind hier auf jeden Fall aufgeregt. Und sobald wir mehr wissen, melden wir uns sofort hier rein.
4: Ihr hört es wahrscheinlich, trage einen Bart und auch schon lange, also seit Jahren habe ich quasi ein bisschen Vollbart. Und jetzt ist die große Frage, ich würde gerne mein Gesicht mal wieder sehen, ob ich mir den komplett mal abrasiere und habe da die warme Umarmung meiner Familie gesucht und meine kleine 10-jährige Cousine Greta gefragt, sollte ich das machen? Das wäre der größte Fehler deines Lebens, Zitat. Da habe ich gesagt, na, es gibt aber zum Beispiel den und den, der hat ja auch kein Bart. Ja, aber der hat ein schönes Gesicht. Also, es wurde persönlich von einer 10-jährigen.
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2015 haben die beiden Jungs sich hier kennengelernt, Emil und Pierre von Two Colors. Und ausgerechnet in 2020 ging es dann los. Da kam auf einmal der Erfolg, als wirklich alles dicht war, nichts machbar. Wir konnten in keinen Club reingehen und trotzdem ist ihre Clubmucke richtig abgegangen. Mad World, aktuelle Single, hören wir uns jetzt an. Hier bei Energy, aber die besten neuen Hits. 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
1: Donnerstagmittag, 12 Uhr. Hello, hello. Schön, dass ihr da seid. Wir machen hier weiter in den 10 Hits am Stück. Gleich mit Norma Jean Martini und jetzt, alter Band, die einfach knallhart gestern in meiner allerersten Pole Dance Klasse lief. Da habe ich nie mit gerechnet. Hier sind Glock Glock für euch und ich bin's, Felina. Hi.
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fast wieder geschafft, kurze Arbeitswoche und trotzdem seid ihr schon so richtig so, ich kann nicht mehr. Dann habe ich jetzt hier was für euch von Norma Jean Martini, die selber sagt, ja, wenn sie mal einen schweren Tag hat, ja, irgendwie traurige Stimmung und sie kommt da überhaupt nicht mehr raus, dann gibt es nur eine Sache, die hilft, und zwar Musik machen. Und tatsächlich finde ich, ist es super schwierig, doll traurig zu sein, wenn man einen fröhlichen Song gerade singt. Also

0: Sollen wir jetzt das Tempelhofer Feld bebauen oder eben nicht? Diese Diskussion führen wir gefühlt seit immer in Berlin, oder? Ja. Ihr hört Energy, immer die besten neuen Hits. Mit mir, Felina, mit Kollege Jakob von Energy am Morgen. Und es gibt nochmal einen neuen wichtigen Gedanken, den wir damit einbringen müssen.
1: Richtig. Also ja, wäre natürlich schön, wenn wir alle nochmal deutlich mehr Wohnungen haben. Vielleicht auch sogar ganz viele bezahlbare Wohnungen. Hey, das wäre ja Traumvorstellung. Aber die Morgenpost schreibt, wir sollten eine wichtige Sache beachten. Wenn natürlich da ganz viele Wohnungen drankommen, wird das Tempelhofer Feld kleiner. Und dann können wir das vielleicht nicht mehr für Events und Konzerte benutzen. Weil Lärmschutz, liebe Leute, den dürfen wir nicht vergessen.
0: Stimmt.
1: Das wäre natürlich doof, wenn wir da an der Stelle nicht mehr laut sein dürfen. Ist wohl zuletzt auch immer mal wieder schon ein Problem gewesen. Ja. Auch jetzt, wo wir eine sehr große Fläche noch haben. Und das wäre natürlich

0: doppelt doof, weil nächstes Jahr sollen ja unsere Energy Stars Ed Sheeran und Harry Styles da auch spielen. Ach, und das wäre mega doof, wenn die das nicht könnten.
1: Stimmt, stimmt. Na okay, als ob die innerhalb von einem Jahr die Wohnung da fertig haben, das sehe ich ja noch nicht.
0: Ja, okay,
1: aber, ja, das wäre blöd, ne? Weil das ist ja eigentlich ein schöner Ort, wenn da jetzt irgendwie die Stars Geschmack dran finden, dort aufzutreten.
0: Und ansonsten hätten wir ja nur das Olympiastadion, wo dann so viele Leute mit einmal hinkommen könnten. Und das kann es ja dann auch nicht sein.
1: Naja, ich bin jetzt schon wieder dafür, dass wir es nicht bebauen.
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18: Bis zu 22 Grad heute und so richtig frühsommerliches Wetter, allerdings auch irgendwie schon wieder zu trocken. Also das ist leider schon wieder sehr, sehr lange alles ohne Regen und die Natur merkt das und ihr merkt das vielleicht

0: auch irgendwie, also passt da ein bisschen auf euch auf. Morgen wird es dann nochmal eine Portion heißer, bis zu 27 Grad. Am Wochenende gibt es eine Chance auf Regen, aber frühestens am Sonntagabend. Also bis dahin halten wir einfach noch durch.
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0: Boah, sieht so okay aus, wie immer richtig schön voll rund um die Elsenbrücke. Und dann gibt es noch ein Problem auf der 113 Stadt auswärts zwischen dem Dreieck Neukölln und Spätstraße. Steht auf der Standspur, ich weiß, da fahrt ihr eh nicht lang, aber trotz allem, da steht ein LKW und dann muss man ja mal so einen kleinen Bogen machen. Ja? Also da ein bisschen vorsichtig sein. Wenn ihr noch was entdeckt, 030 26 12345, kommt gut an.

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Lady Gaga und Doechii geht's jetzt weiter zur nächsten Queen im Pop-Business. Einfach Rita Ora jetzt für euch bei Energy mit ihrer Single Your Song. Und diesen Song hat tatsächlich Ed Sheeran für sie mitgeschrieben. Und wenn ihr ganz genau hinhört im Refrain, singt er auch ein bisschen mit, so die Background-Vocals. Jetzt für euch Your Song von Rita Ora bei Energy.

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1: 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Was ein fantastischer Donnerstagmittag. Wir haben es 13 Uhr. Also für mich gilt das, weil ihr mit dabei seid. Das freut mich immer am allermeisten. Und für euch gilt das vielleicht wegen der 10 Hits im Stück. Die laufen hier ja gerade. Und da habe ich gleich für euch die aktuelle Single von Alle Farben und jetzt Ohrwurm von Juste, Jackstyle und Jo.
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treffen sich ein Konditor und ein Fußballer und machen einen Song. Ganz genau. Ihr hört Energy, immer die besten neuen Hits. Ja, der Star-DJ Alle Farben ist ja tatsächlich Konditor. Das wäre sozusagen seine Alternative zum Musikbusiness gewesen. Und René Miller wiederum, der hat mal eine Fußballkarriere angestrebt, hat sogar beim SV Böblingen in der dritten Liga gespielt, aber jetzt musikalisch eben doch auch recht erfolgreich für euch. Die gemeinsame Single Buddy Talk bei Energy, immer die besten neuen Hits.

0: Stellt ihr diese Frage mit, wie vielen dieser Tiere würdet ihr es aufnehmen können? Gibt's ja so mit Welpen oder Gorillas oder keine Ahnung. Und ich sag euch ganz ehrlich, bei Eichenprozessionsspinnern, also diesen Raupen, es ist genau eine, weil da war ich im Krankenhaus. Ich habe mich einmal mit so einem Viech angelegt, ohne es zu ahnen. Ich bin super doll allergisch dagegen. Jakob von Energy am Morgen. Und deswegen habe ich Ausgehverbot in welchen Bezirken aktuell?
1: Also, es wird im Moment gewarnt in Charlottenburg-Wilmersdorf und in Spandau. Da solltest du nicht hin. Gerade in Spandau. Aber in Spandau auch Jungfernheide. Da hat es ja das östliche Spandau, ja, fast schon Westend. Da vielleicht nicht hin, da sind auch viele Eichen und man macht jetzt aber mal nicht nur was mit Gift und wir schreddern alles ab und entfernen die Netze einzeln. Nein, man probiert auch mal was ganz Neues aus und zwar mit solchen Stahllanzen, da geht man in die Nester rein und dann wird da extrem heißes Wasser einfach reingespült und dann wird alles kurz mal gekocht und dann hat sich das mit den Raupen erledigt. Ich bin mal gespannt, wie oft das dann eingesetzt wird am Ende und vielleicht die Bereiche trotzdem erstmal ein bisschen meiden.
0: Ach, irgendwie tun sie mir jetzt auch schon wieder leid. Da haben sie irgendwie Raupensuppe draus gemacht oder was? Also, keine Ahnung. Ja, aber ich bin auch froh, wenn ich nicht nochmal ins Krankenhaus muss nachts um
1: wäre
0: zwei.
1: Besser,
0: ja.
1: Wäre besser.
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16: Ich will euch mal was sagen. Ich habe das Gefühl, dass alle meine Sommerklamotten aber sowas von aus dem Schrank rausgaloppieren wollen und gleichzeitig getragen werden wollen, sobald es irgendwie so ein bisschen eine neue Saison ist. Kann ich es immer kaum noch erwarten. Heute 23 Grad, morgen noch heißer bei 28 Grad. Wir werden alle Klamotten tragen. Es wird alles passieren. Ruhig Blut, ihr Kleinen.
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16: Voller ist es rund um die Elsenbrücke, also da könnt ihr auf jeden Fall locker 10-15 Minuten mehr Zeit einplanen und auch sonst so die üblichen Verdächtigen 100 in Richtung Wedding. Kurz hinterm Dreieck Schöneberg geht's auch schon los, außerdem auch voller in Neukölln auf der Karl-Marx- und auf der Hermannstraße. Und dafür habe ich aber auch noch mal ein bisschen gute Nachrichten, nämlich von der S-Bahn. Bei der Linie S1 gab es ja kurzfristige Bauarbeiten, die sollten bis 14 Uhr gehen, sind jetzt schon beendet, da kommt er wieder gut durch. Wenn ihr noch was entdeckt, 030 26 12345.

0: gute Frage fürs erste Date. Wärt ihr ein Möbelstück, welches denn dann? Das ist gerade so eine Challenge, die wir uns hier bei Energy selber gestellt haben. Und Kollegin Vivi?
1: Wär ich ein Möbelstück?
2: Dann wäre ich eine Lampe, aber nicht aus den 70ern, sondern so eine Aura-Lampe. Checkt ihr? Die machen so ganz tolles atmosphärisches Licht und ich sorge ja auch immer für eine gute Atmosphäre. Passt doch hervorragend.
0: Süß. Oder auch Annika?
1: Wär ich ein Möbelstück?
3: Dann wäre ich ein Stuhl, und zwar genau der Stuhl in eurem Zimmer, auf dem immer so ein bisschen Kleidung liegt oder auch mal eine Brotdose vom Tag davor, vielleicht ein Buch. So ein bisschen Chaos ist immer irgendwie da, hat aber alles seinen Zweck. Und wenn Besuch kommt, kann man einfach eine Jacke drüber hängen und keiner sieht das Chaos mehr.
0: Süß, finde ich richtig niedlich. Überlegt's mal für euch und vielleicht

0: Gibt es ja auch Inspiration bei euch zu Hause. Was muss denn da gerade schöner gemacht werden?
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3: Ihr hört es wahrscheinlich, trage einen Bart und auch schon lange, also seit Jahren habe ich quasi ein bisschen Vollbart. Und jetzt ist die große Frage, ich würde gerne mein Gesicht mal wieder sehen, ob ich mir den komplett mal abrasiere und habe da die warme Umarmung meiner Familie gesucht, ja, und meine kleine 10-jährige Cousine Greta gefragt, sollte ich das machen? Das wäre der größte Fehler deines Lebens, Zitat. Da habe ich gesagt, na, es gibt aber zum Beispiel den und den, der hat ja auch kein Bart. Ja, aber der hat ein schönes Gesicht. Also es wurde persönlich von einer 10-jährigen
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Christus Serendi hier bei Energy mit die besten neuen Hits. Der hat ja auch als Straßenmusiker angefangen, macht das auch immer noch manchmal. Unter anderem in der U-Bahn. Nur dafür hat er neulich Ärger bekommen. Das darf er nämlich nicht einfach so. Das ist richtig der U-Bahn-Fahrer gekommen und so, nein, wir dürfen sie hier nicht. Schade, weil es klang sehr, sehr gut. Seine aktuelle Single Good Old Days, versprochen, lassen wir hier durchlaufen. Egal wie viele U-Bahn-Fahrer zu uns ins Studio gerammt kommen. Der Knopf bleibt an. Jetzt für euch bei Energy immer die besten.

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1: 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Es ist auch schon wieder 14 Uhr auf dem Donnerstagnachmittag. Gut, dass ihr da seid. Ich bin's, Felina. Hello, hello. Eure 10 Hits am Stück, die gehen ja auch sofort weiter. Gleich mit der aktuellen Single von Fastboy. Und jetzt gibt's Taylor Swift.

Brüder, die zusammen wohnen, zusammen Musik machen und zusammen beim Perucaville dieses Jahr auftreten werden. Die Jungs von Fastboy könnt ihr da live sehen und ich kann euch das sehr, sehr empfehlen, die live anzugucken, weil das sind nicht nur unfassbar gute DJs und Musikproduzenten, nee, die singen halt auch selber und spielen Instrumente und das ist sehr überragend, was da auf der Bühne passiert. 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Rein mit euch in die Energy App, sagt kurz Bescheid, dass ihr mit dabei sein wollt dieses Jahr und hier sind die Jungs jetzt für euch. Fastboy, Beautiful Life.

0: Das nenne ich hier mal gerade einen ganz, ganz wichtigen Auftrag, den sich die Politik überlegt hat. Kennt ihr das FSJ, das Freiwillige Soziale Jahr? Und das wird immer unbeliebter gerade. Jakob von Energy am Morgen. Aber ja, es gibt eine Idee, was man tun könnte.
1: Ja, es liegt am Geld. Wie bei so vielen Sachen. Mhm. Man kriegt natürlich teilweise sehr wenig Kohle bei so einem Freiwilligen Sozialen Jahr. So um die 300 bis 600 Euro. Das ist für viele einfach zu wenig, um irgendwas zu machen. Das Rote Kreuz sagt deswegen, naja, heb doch mal an. Mach doch mal so auf die Maximalhöhe vom BAföG, also so knapp 1000 Euro im Monat. Mhm. Nur damit könnte man dann wahrscheinlich auch die nächsten Jahre noch Freiwillige rankriegen. Und da wird ein guter Vergleich gezogen, weil beim Wehrdienst für die Bundeswehr hat man zuletzt die Kohle ja auch angehoben. Ja. Da gibt es ja inzwischen sogar 2600 Euro im Monat. Und das ist dann schon ein krasser Unterschied.
0: Allerdings. Und genau, die FSJler brauchen wir ja überall, oder? Es ist ja super wichtig, eine Bank in der Gesellschaft. Und das sich jetzt nur erlauben zu können, wenn die Eltern reich genug dafür sind, das geht doch nicht auf die Rechnung.
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6: Schön Sommer in euch rein, oder? 23 Grad, heute ist ja noch die entspannte Nummer. Morgen einfach wieder krasse 28 Grad, die ganze Zeit Sonnenschein. So sieht dann auch das Wochenende aus. Also wirklich herrlich, toll, toll, toll. Mögen wir alles sehr, sehr gerne. Und geht jetzt tatsächlich bis einschließlich Sonntag so weiter. Da kann es dann abends mal anfangen zu regnen, aber halt auch nur kurz. Voller haben wir es gerade im Tiergartentunnel. Richtung Kreuzberg ist nämlich ein Fahrzeug liegen geblieben. Na Glückwunsch, mach ein schönes Nickerchen dort. Rechte Fahrstreifen aber deswegen blockiert. Dementsprechend natürlich vorsichtig sein und mit Stau rechnen. Ansonsten haben wir es voller rund um die Elsenbrücke, wie immer um die Zeit. Und wenn ihr noch was entdeckt, sagt ihr mir Bescheid. 030 26 12345. Gute Fahrt.

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0: Komfortserien, sowas wie Friends oder Gilmore Girls. Bei mir ist es auf jeden Fall Scrubs und Malcolm mittendrin. Aber auch King of Queens, zum Beispiel für meinen Freund, die absolute Abspannserie. Die hatte schon 3 Milliarden Mal durchgeguckt und es läuft trotzdem noch gefühlt jeden Abend bei uns. Und genau davon gibt es jetzt ein Update im
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2: Hallo zusammen, der King of Queens ist zurück. Kevin James kennt man eigentlich eher aus chaotischen Komödien. Jetzt sieht man ihn in Solo Mio aber von einer anderen Seite im Kino. Diesmal wird's nämlich etwas tragischer, aber natürlich trotzdem mit der passenden Note an Humor. In Solo Mio spielt Kevin James einen Mann, der bei seiner Hochzeit in Italien am Altar sitzen gelassen wird, plötzlich komplett neu anfangen muss und beschließt, seine Hochzeitsreise alleine anzutreten. Dabei merkt er aber, dass Alleinsein deutlich komplizierter ist als gedacht. Der Film kombiniert klassischen Kevin-James-Humor mit einer etwas ruhigeren Geschichte über Neuanfänge, die wirklich große Liebe und die Frage, wie man eigentlich wieder zu sich selbst findet. Solo Mio ist keine reine Klamauk-Komödie, sondern eine sympathische Mischung aus Humor und Herz, und genau das macht den Film überraschend charmant und zu meiner Empfehlung für diese Woche.
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0: Danke dir, Paul.
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geht's hier für euch mit einem Energy Star, der einen sehr, sehr amüsanten Rekord hält. Und zwar eingetragen im Dezember 2007 bei Guinness World Records, also wirklich richtig offiziell gemacht, ist er die Nummer eins der Menschen, die am meisten Klingeltöne verkauft haben als Künstler. Mhm. Und zwar 11 Millionen verkaufte Klingeltöne. Ist das witzig? Jetzt für euch Aiken mit Lonely by Energy. Hello.

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1: Es ist Donnerstagnachmittag, ab jetzt übernehme ich das Ruder, Vivi hier für euch und gleich habe ich gute Musik dabei. Von Glockenbach und Sam Harper, Lost, hört ihr in 10 Minütchen, jetzt geht's hier weiter mit Kygo.

Es gibt Musikerinnen und Musiker, die wollen gleichzeitig berühmt werden. Dann gibt es aber auch welche, die wollen einfach nur ihre Kunst machen. Aber dieses Berühmtsein, das finden die ganz schrecklich. Bei Glockenbach ist es zum Beispiel so. Da weiß man ja überhaupt nicht, wie die Jungs aussehen. Könnten auch immer verschiedene sein tatsächlich. Who knows? Jetzt hört ihr sie hier mit ihrem neuesten Track Lost. Immer die besten neuen Hits auf Energy. 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

0: Energies an mit mir, Vivi. Und Leute, ich kann gerade wieder ein bisschen Starluft schnuppern. Dann während ich hier für euch moderiere, steht er nur ein paar Meter hinter mir. Energy-Star Niall Horan ist jetzt gerade noch hier bei uns im Sender, aber später trefft ihr ihn nämlich bei der exklusiven Dinnerparty mit euch und mit Niall Horan. Er hat schon mal verraten, was euch da so erwarten wird an kulinarischen Feinheiten.
1: I love sushi, so I'd have sashimi starter. I love spaghetti bolognese. I know it's simple. And then I would have sticky toffee pudding with a bit of ice cream. Yeah, you can't beat it. Michelle Obama loves sticky toffee pudding, apparently.
0: Wow, das hört sich so geil an. Also Vorspeise Sushi, Hauptgericht Spaghetti Bolognese und Dessert wird so ein sticky toffee pudding sein, also ein typisches englisches Dessert. Leute, was da heute noch so abgehen wird bei der Dinnerparty, alle Highlights davon, die werden natürlich morgen ausführlich besprochen bei Energy am Morgen.
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15: Wisst ihr, was ich bei diesem Wetter hier gerade am geilsten finde? Dass man so richtig tolle Outfits tragen kann, oder? Mein Gott, das ist das perfekte Outfit-Wetter einfach. 21 Grad haben wir heute. Die Sonne scheint schön den ganzen Tag. Morgen nochmal ganz viel Sonne für uns bei 27 Grad. Morgen Nacht kann es dann mal ein bisschen regnen, aber sonst bleibt's trocken.
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15: Hier und da müsst ihr mal ein bisschen mehr Zeit einplanen, sind aber nur 10 Minuten zum Beispiel auf dem Stadtring Richtung Wedding ab, Kreuz Schöneberg und Richtung Treptow ab Jakob-Kaiser-Platz. Wenn ihr noch was entdeckt habt, dann gerne her damit, 030 26 12345. Ansonsten wünsche ich euch eine gute Fahrt.

0: Energy ist an, immer die besten neuen Hits mit mir, Vivi. Und diesen Song hier nehmen wir jetzt beim Wort.
1: Wäre ich ein Möbelstück, dann wäre ich eine Lampe aus den 70ern.
0: Wir haben uns nämlich alle mal Gedanken gemacht, welches Möbelstück wir denn wären hier in der Redaktion. Zum Beispiel, das hier wäre meine Kollegin Jade.
1: Wäre ich ein Möbelstück,
2: dann wäre ich ein goldener Bilderrahmen. Weil jedes Bild golden eingerahmt natürlich nochmal viel krasser wirkt und Dinge, die eigentlich nicht so spektakulär sind, als richtig krass zu verkaufen, das ist meine Stärke. Fake it till you make it ist so low-key mein Lebensmotto, deswegen wäre ich so ein goldener, schöner Bilderrahmen, der alles zum Glänzen bringt.
0: Ja, meine Kollegin Felina, wäre das hier.
1: Wäre ich ein Möbelstück?
3: Dann wäre ich eine Gefriertruhe. Mir ist nämlich meistens ziemlich dolle kalt. Man muss mich wirklich regelmäßig abtauen. Außerdem bin ich für die meisten Räume ein bisschen zu sperrig, aber ich bewahre sehr gerne eure Leichen für euch auf. Im Sinne von eure Geheimnisse. Oh mein Gott, keine echten Leichen.
0: Wirklich sehr kreativ. Leute, wenn ich ein Möbelstück wäre, dann habe ich mir überlegt, wäre ich so eine Aura-Lampe. Checkt ihr? Also die, die so richtig schönes atmosphärisches Licht machen, weil ich sorge doch auch für eine gute Atmosphäre, oder? Vor allen Dingen sorge ich dafür, dass ihr weniger Geld ausgeben müsst. 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
5: Ihr hört es wahrscheinlich, trage einen Bart und auch schon lange, also seit Jahren habe ich quasi ein bisschen Vollbart. Und jetzt ist die große Frage, ich würde gerne mein Gesicht mal wieder sehen, ob ich mir den komplett mal abrasiere und habe da die warme Umarmung meiner Familie gesucht, ja, und meine kleine 10-jährige Cousine Greta gefragt, sollte ich das machen? Das wäre der größte Fehler deines Lebens, Zitat. Da habe ich gesagt, na, es gibt aber zum Beispiel den und den, der hat ja auch kein Bart. Ja, aber der hat ein schönes Gesicht. Also es wurde persönlich von einer 10-jährigen
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Für den nächsten Track haben sich quasi zwei Musikgenies zusammengefunden, kann man sagen. Alok ist einer der krassesten DJs der Welt und Khalid ist ein extrem guter Songwriter und natürlich hat er auch eine fantastische Stimme. Und zusammen haben sie diesen Track hier produziert. Dive Into Me hört ihr auf Energy. 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
2: Sind wir in Spanien, sind wir in Deutschland? Das können wir wettertechnisch gar nicht mal sagen und musiktechnisch auch nicht, denn gleich gibt's hier für euch Topic zusammen mit Becky G und Sorry Papi. Jetzt geht's weiter mit Taylor Swift und ich bin's, Vivi. Hi.
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Enati ist an bei euch jetzt mit Topic und Becky G. Also wirklich eine wilde Kombi. Topic aus Solingen, Becky G kommt aus Los Angeles, hat aber mexikanische Eltern und dementsprechend einen krassen Latin-Einfluss. Und Leute, den hört ihr hier aber sowas von in diesem Track. Sorry Papi heißt er, ganz neu hier auf Enati, denn hier gibt's immer die besten neuen Hits für euch.

0: Kennt ihr das, wenn man krankgeschrieben ist? Aber jetzt ist man nicht so richtig sterbenskrank. Eigentlich geht es einem schon ein bisschen besser. Und dann kommt so richtig Langeweile auf. Genauso geht es gerade meiner Kollegin Anna. Guten Morgen. Also zumindest kennt sie dieses Gefühl. Denn sie hat eine kleine Krankenbotschaft an meine Kollegen von Energy am Morgen geschickt. Anna hat gerade Probleme mit den Augen, ist sonst aber halt fit. Und deswegen hat sie aus ganzer Langeweile jetzt ein neues Hobby angefangen.
1: Hallo. Ich bin jetzt seit 2 Wochen zu Hause und mir ist bums langweilig. Und deswegen habe ich mir jetzt ein neues Hobby gesucht. Und zwar habe ich mir eine Ukulele gekauft.
0: Klar.
1: Und ich übe da jetzt halb blind mit und wir schauen mal, wie es funktioniert. Vielleicht könnt ihr ja sogar den Song erraten. Aufgepasst. Jetzt bin ich ein bisschen aufgeregt.
0: Ich weiß es. Hä, voll gut.
1: Fertig.
0: Süß. Wie gut, oder? Natürlich war das der Harry Potter Titelsong, ist ja ganz klar. Und passt ja auch ganz gut, weil Harry Potter, liebe Anna, sieht ja auch ähnlich wenig wie du wahrscheinlich gerade. Ich wünsche dir auf jeden Fall gute Besserung, du Maus.
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4: Hä, also ich bin gerade ein bisschen verwirrt, Leute. Passt auf, morgen am Freitag, da werden 27 Grad tagsüber. Also fast 30 Grad. Das ist ja schon richtig sommerlich. Aber trotzdem sind in der Nacht nur 9 Grad. Also was das für ein Temperaturunterschied, hör mal. Da kriegt man ja ein Schleudertrauma. Also, wie gesagt, morgen tagsüber richtig dolle warm. Nachts ist es immer noch ein bisschen kälter. Wenn ihr nachts unterwegs seid, dann zieht euch bitte warm an.
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4: Für meine Heimatstadt Schwerin wäre Vollkatastrophe. Für Berlin ist das hier alles ganz normal, was auf den Straßen passiert. Gibt ein paar kleine Staus überall in der Stadt. Müsst ihr ungefähr so 10 Minütchen mehr einplanen. Zum Beispiel auf dem Stadtring Richtung Treptow ab Jakob-Kaiser-Platz Richtung Wedding, Höhe Dreieck Funkturm. Auf der Landsberger Allee startet auswärts auch ein kleiner Stau. Hermannstraße, Karl-Marx-Straße. Also wie gesagt, es sind so 10 Minütchen. Die habt ihr hoffentlich noch. Und dann geht's rein in euren Feierabend. Energies an. Immer die besten neuen Hits mit mir, Vivi. Und genau für den Feierabend habe ich die passende Musik für euch am Start. Jennifer Lopez und David Guetta zum Beispiel. Hört ihr gleich. Jetzt geht's weiter mit Dermot Kennedy und Funeral.

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0: Leute, es ist so geil, ne? Mit diesem Song hier war Sisqo einfach mal 4 Wochen an der Spitze der Charts und es geht basically einfach nur um ein Unterhöschen. Song Song hört ihr jetzt auf Energy, macht euch einen richtig schönen Donnerstag.
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0: So Leute, in circa 10 Minuten kommt der Sommer hier aus dem Radio raus, direkt in eure Öhrchen. Afghazi von Palm Monkey hört ihr dann nämlich. Jetzt geht's weiter mit Miles Smith.

Der nächste Song ist auf einer Party am Strand tatsächlich entstanden. Bisschen zufällig eigentlich. Und ich finde, dieses Gefühl, dieses leichte Gefühl, das kommt auf jeden Fall rüber. Und für mich ist er schon der Sommerhit 2026, sag ich ehrlich. Afghazi, hört ihr hier von Palm Monkey, immer die besten neuen Hits.

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1: Und zwar aus den Tiefen der Weltmeere. Im vergangenen Jahr wurden da nämlich über 1100 neue Arten entdeckt. Sowas wie Korallen, Krabben, Garnelen, Seeigel, Anemonen und so. Und vor der Küste Australiens hat man jetzt auch noch einen kleinen, leuchtend blauen Mini-Oktopus gefunden. Oh Leute, guckt euch bitte Bilder an, der ist so süß. Der hat 30 kleine Ärmchen, ist aber nur knapp 3 cm lang, also wirklich winzig klein. Und die Bilder gehen gerade komplett viral auf Social Media. Kleiner Fun Fact, die Forschenden betonen, bis zu 90% der Arten im Ozean sind sogar noch verborgen. Und normalerweise finde ich das richtig gruselig, aber wenn man da so einen kleinen Mini-Oktopus findet, ja mein Gott, wirklich, ich brauche mehr davon. Und mehr neue gute Nachrichten, die braucht ihr vielleicht und kriegt ihr auch.

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17: 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Kurz vor der Trauung lässt ihn seine Verlobte aber sitzen. Die Flitterwochen sind allerdings schon bezahlt, also tritt Matt die Reise kurzerhand alleine an.
20: Haben Sie das Honeymoon-Paket gebucht?
21: Ja.
20: Gehören dazu nicht zwei?
21: Das ist was Persönliches. Oh, sie ist nicht aufgetaucht.
17: Zwischen wunderschönen Landschaften, spontanen Begegnungen und jeder Menge Selbstzweifel versucht Matt dort wieder zu sich selbst zu finden. Dabei lernt er Gia kennen, eine lebensfrohe Italienerin, die ihm zeigt, dass das Leben manchmal ganz andere Pläne hat.
20: Matti, du musst akzeptieren, dass Heather nicht zurückkommt.
22: Du musst es versuchen und habe keine Angst.
17: Solomio ist eine Mischung aus Herzschmerz und Humor und erzählt davon, dass Neuanfänge oft genau dann passieren,

0: wenn man am wenigsten damit rechnet.
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3: Es ist schön und es bleibt auch schön, Freunde. Morgen 26 Grad, dazu scheint die Sonne richtig toll den ganzen Tag. In der Nacht kann es mal ein bisschen regnen, aber gute Nachrichten fürs Wochenende, da bleibt es auch komplett trocken tagsüber bei ungefähr 23 Grad maximal.
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3: Ja, auch so ein Klassiker, ne? Auf der 111, da wurde stadteinwärts die Höhenkontrolle ausgelöst. Der Tunnelflughafen Tegel ist deswegen jetzt gesperrt worden. Und ein bisschen Stau gibt's auch auf dem Stadtring, immer mal wieder so 10 Minütchen, zum Beispiel auf der Höhe Dreieck Funkturm in beiden Richtungen. Solltet ihr noch was entdeckt haben, könnt ihr mir es sehr gerne melden. 030 26 123 45. Leute, jeder Sommer braucht eine Sache, und zwar einen Sommerhit. Also einen Hit, der dann wirklich rauf und runter läuft in dem Jahr. Könnte zum Beispiel BTS mit Swim werden dieses Jahr. Finde ich, passt ganz gut. Welche Songs aber noch Potenzial haben, das hört ihr gleich.

0: jeder Sommer hat ihn und jeder Sommer braucht ihn auch auf eine Weise. Und zwar einen Sommerhit. Und welcher es für dieses Jahr werden könnte, das haben wir mal bei uns in der Energy-Redaktion überlegt. Und da sind uns zum Beispiel diese drei hier in den Kopf gekommen. Einmal Marc Eggers mit More Amour. Sehe ich auf Dorfpartys, sehe ich Boomer zu tanzen, Aperolchen schlürfen, warum denn nicht? Dann vielleicht für die etwas jüngere Generation Swim von BTS. Also logisch, weil es geht ja inhaltlich einfach auch schon ums Schwimmen. Und der hier ist mein absoluter persönlicher Favorit. Jamaican Bam Bam von Ujel. Oh, Leute. Leute, da sehe ich mich doch, aber meine Hüften schwingen diesen Sommer schön am Strand. Welcher ist es für euch? Ihr könnt gerne mal auf energy.de klicken, da haben wir alle nochmal aufgelistet. Und natürlich findet ihr alle auch in unserem Energy Summer Hits Stream bei uns in der App und natürlich auch auf energy.de. 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

Da sagt man noch einer, Girl- und Boybands sind tot. Das stimmt auf jeden Fall so gar nicht. Denn hier kommt eine Girlband, die gibt's noch gar nicht so lange. Aber die Leute sagen jetzt schon, das sind einfach die neuen Destiny's Child. Und ich checke, weil die haben auch so einen richtig geilen Y2K-Vibe. Hört ihr jetzt hier auf Energy? Leak It, immer die besten neuen Hits für euch.

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0: Gleich habe ich einen schönen neuen Song für euch von Nico Santos, und zwar Optimist. Jetzt geht's erstmal weiter mit Juste, Jack Style und Jon, und ich bin's Vivi. Hi! 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

Energy ist an bei euch. Mit mir Vivi. Oh, was ist hier los? Okay, so, und jetzt geht es weiter mit Nico Santos. Der hat einen neuen Song rausgebracht. Mit dem kann ich nicht so gut relaten, denn Leute, ich bin vieles, aber ich bin keine Optimistin. Ich sehe mich als Realistin, Richtung Pessimistin vielleicht sogar. Aber Nico Santos ist halt ein Die-Hard-Optimist und so heißt auch sein neuer Track. Hört ihr jetzt auf Energy.

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13: Jetzt sagt mal ehrlich, habt ihr mich gerade gehört? Ich habe vergessen, Mikro auszumachen. Das ist mir noch nie passiert. Hab hier gerade schön unseren Prakti verabschiedet, hab gesagt, schön Feierabend und so. Naja gut, habt ihr das auch mal mitgehört? So, kommen wir zum Wetter. Die nächsten Tage bleibt so schön wie heute. Die Sonne scheint richtig toll. Kein Wölkchen am Himmel. Und morgen wird sogar noch mal ein bisschen wärmer mit 26 Grad.
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13: Ja, da ist moderat was los, würde ich sagen. Auf dem Stadtring Richtung Wedding zum Bleispiel. Bleispiel? Beispiel. Mein Gott, wo ist denn mein Kopf heute? Sag mal, hör mal. Also, Stadtring Richtung Wedding braucht ihr 10 Minütchen ab Schmargendorf. Auf der Karl-Marx-Straße sind es auch nochmal 10 Minuten in Richtung Hermannplatz. Und auf der Frankfurter Allee gerade auch ein bisschen voller in Richtung Biesdorf. So, jetzt höre ich aber auf hier mit dem Verkehr. Das gibt's doch nicht. Wir machen einfach mal schön weiter mit guter Musik. Da brauche ich nicht so viel sagen. Harrison, All the Things She Said, hört ihr gleich. Kamrad auch noch mit am Start. Und jetzt Somber und Homewrecker.

0: Hallöchen, Vivi hier für euch, zusammen mit meinem Kollegen Armani. Hola. Energy ist an, immer die besten neuen Hits. Und Armani, du testest jetzt so ein bisschen mein Allgemeinwissen.
1: Ja,
0: zumindest geografisch, ja? Wir spielen eine Runde Länderraten. Du hast ein paar Hints und am Ende muss ich sagen, welches Land du meinst.
1: Genau.
0: Let's go.

0: Dieses Land ist so klein, wenn du einmal falsch abbiegst, bist du schon wieder raus. 45 Minuten dauert eine Durchreise durch das komplette Land. Busfahren ist dort kostenlos, Zugfahren ist kostenlos.
1: Cool.
0: Einfach einsteigen und hoffen, dass du noch im Land bist. Die meisten Leute hier sprechen 3 Sprachen gleichzeitig. Und 47% aller Beschäftigten in diesem Land wohnen im Ausland. Wo sind wir?
1: Ich weiß es sofort.
0: Okay.
1: Denke ich.
0: Ja.
1: Es ist Luxemburg.
0: Richtig.
1: Yes. Obwohl das Land so klein ist, hat es ordentlich was zu bieten.
0: Ganz
1: und zwar
0: genau.
1: Auch Festivals, ne?
0: Yes. Und zwar diesen Sommer Francofolie.
1: Mhm. Wer ist da so? Wer tritt da so auf?
0: Genau. Also dieses Jahr Macklemore.
1: Wow.
0: Dann Gims. Mhm. Metre Gims. Mhm. Und ganz viele weitere natürlich.
1: Toll.
0: Ganz
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0: Exactement.
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1: Perfekt, freuen wir uns. Vielen Dank, Armani.
0: Easy.
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Schön, dass ihr da seid. Ihr hört Energy mit mir, Vivi. Jetzt habe ich einen Track für euch und da könnt ihr mir nicht sagen, dass ihr immer wusstet, was da im Refrain gesungen wird. Ich sag's euch jetzt. I wanna see that bubble yum bum, badam bam, badam. Können wir jetzt alle nochmal zusammen üben. Also Bubble heißt übrigens Hintern und darum geht's auch basically. Can't believe it von Flo Rida und Pitbull.

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0: Gleich geht's hier um die Körpersprache. Alle Farben mit Body Talk hört ihr nämlich in 10 Minuten. Jetzt Taylor Swift und ich bin's, Vivi. Hi.

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0: Was haben die Kaulitz-Brüder und Angela Merkel miteinander zu tun? Nix. Und genau das ist auch das Problem. Genau das war Thema heute bei Energy am Morgen. Bill und Tom laden ja unsere Ex-Bundeskanzlerin und Mutter der Nation, aka Angie, immer wieder zu ihrem Podcast ein. Aber sie sagt immer wieder ab. Erst letzte Woche bei der Republika hier in Berlin, da hat sie zu Bill und Tom gesagt, nee, sorry Jungs, ich werde nicht kommen. Und ja, das ist deren Reaktion. Sie sind not amused.
1: Ich glaube, dass sie gar nicht unbedingt das so lostreten wollte, was sie jetzt losgetreten hat, weil es war wirklich groß überall. Ja, ne? Ich glaube, das sollte nur so eine kleine, kecke, freche Antwort sein.
2: Sie hat uns mehr verletzt, als sie wollte.
1: Genau, und das rede ich mir jetzt mal ein.
2: Ja, okay.
0: Ja, aber beide haben auch schon gemeint, naja gut, also wenn sie jetzt nicht zum Podcast kommen will, dann ja vielleicht zu der großen Wetten-Das-Show, die beiden ja Ende des Jahres moderieren. Und ich sag ganz ehrlich, Angela Merkel in einem Bagger, bei einer Bagger-Challenge, sehe ich.
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0: Morgen sieht's wieder richtig schön aus, Freunde. 26 Grad, die Sonne scheint richtig toll. Da machen wir nur so einen halben Arbeitstag und dann ab ins Wochenende. Auch das ist hervorragend. Bis zu 24 Grad beide Tage und Sonne scheint. Mehr geht nicht.
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0: Auf dem Stadtring Richtung Wedding sind's ab Schmargendorf circa 10 Minuten mehr. Auf der Karl-Marx-Straße ist auch noch ein bisschen voll in Richtung Hermannplatz. 10 Minuten müsst ihr auch hier einplanen. Und auch auf der Seestraße sind's 10 in Richtung Jungfernheide. Ansonsten ist aber nicht so viel los. Solltet ihr noch was entdeckt haben, könnt ihr es mir sehr gerne melden. Ich sag's dann auch weiter. 030 26 123 45. Energies an bei euch. Mit mir Vivi und Schauspieler Kevin James. Der kann auch anders. In seinem neuen Film Solo Mio geht's nämlich nicht ganz so lustig zu wie bei King of Queens. Worum es in dem Film genau geht, das erfahrt ihr hier gleich von meinem Kollegen Paul. Jetzt aber erstmal gute Mucke für euch, unter anderem von Dermot Kennedy.

0: Die allermeisten von uns werden Schauspieler Kevin James für immer hiermit verbinden. Absolute Kultserie, ne? King of Queens. Aber Leute, jetzt wird der King leider sitzen gelassen.
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0: Mein Kollege Paul ist Filmfan und Influencer. Und Paul, heute hast du uns einen neuen Film mit Kevin James mitgebracht. Den kennen wir, wie gesagt, als Doug von King of Queens. Sehr lustig, sehr chaotisch. Aber jetzt lernen wir ihn auch von einer ganz anderen Seite kennen. Was erwartet uns?
2: Ja, diesmal wird es tatsächlich etwas tragischer, aber natürlich trotzdem mit der passenden Note an Humor. In Solo Mio spielt Kevin James einen Mann, der bei seiner Hochzeit in Italien am Altar sitzen gelassen wird, plötzlich komplett neu anfangen muss und beschließt, seine Hochzeitsreise alleine anzutreten. Dabei merkt er aber, dass Alleinesein deutlich komplizierter ist als gedacht. Der Film kombiniert, wie gesagt, klassischen Kevin James Humor mit einer etwas ruhigeren Geschichte über Neuanfänge, die wirklich große Liebe und die Frage, wie man eigentlich wieder zu sich selbst findet. Solo Mio ist keine reine Klamauk-Komödie, sondern eine sympathische Mischung aus Humor und Herz. Und genau das macht den Film überraschend charmant und ist deswegen meine Empfehlung für diese Woche.
0: Ja, also wenn ihr Lust habt, Kevin James mal von einer ganz anderen Seite zu sehen, dann ab ins Kino mit euch. Danke dir, Paul.
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haben es kurz vor 8, da könnt ihr ruhig noch ein bisschen wach bleiben und weiter Energy hören. Passend dazu gibt's jetzt Afrojack, David Guetta und Sia mit Awake Tonight. Und ich sag mal tschüss, geh jetzt rein in den Feierabend. Habe ich mir doch auch verdient, Freunde. Wir sehen uns, hören uns morgen wieder. Sehen wahrscheinlich eher nicht ab 15 Uhr. Ich freue mich drauf. Ciao, ciao.

0: Julia.
1: Um 20 Uhr an diesem Donnerstag, an dem uns gleich mein lieber Kollege und seines Zeichens Filmnerd/Influencer Paul Muck erzählen wird, ob sich der neue Kinofilm von Kings of Queens Star Kevin James lohnt. Spoiler, ja, warum gleich. Vorher ist aber noch Olivia Dean mit immer den besten neuen Hits.

0: Jeden Donnerstagabend gibt mein lieber Kollege Paul hier bei mir im Energy Feierabend seinen ganz persönlichen Kinotipp ab. Manchmal ist es auch ein Serientipp. Und heute hat mein lieber Kollege / Influencer und Creator Paul etwas ganz Persönliches, das er in diesem Kosmos empfehlen will. Hört mal rein.
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2: Hallo zusammen. Diese Woche geht's mal nicht um einen Film oder eine ganz klassische Serie, sondern um ein Abenteuerformat. Und diesmal wird's auch hier etwas persönlicher, weil ich ein Teil dieses Formats bin. Es geht um Mission Unknown – The Unexpected. Und wenn man mich fragt, Paul, worauf hast du dich da eigentlich eingelassen, dann kann ich sagen, keine Ahnung, weiß ich teilweise selbst nicht so genau. Und genau das ist eigentlich auch das Konzept von Mission Unknown. Niemand weiß vorher wirklich, was passiert. 10 Creator treten dabei in Zweierteams bei komplett unbekannten Missionen auf der ganzen Welt an. Wir wussten, wie gesagt, vorher weder, wo es hingeht, noch was uns erwartet. Und genau das macht die Staffel diesmal nochmal deutlich extremer als vorher. Ich war mit meinem Freund und Kollegen Adi Totoro zum Beispiel in China und was unsere Challenge war, wie es gelaufen ist und welche anderen Challenges es sonst noch so gab, seht ihr bei Prime Video. Dort gibt es jeden Mittwoch 2 neue Folgen. Und seit dieser Woche gibt es auch die ersten Folgen for free auf YouTube bei Knossis Kanal. Das war definitiv eine der extremsten Erfahrungen, die ich je machen durfte. Und deswegen würde ich mich sehr freuen, wenn ihr mal vorbeischaut. Es ist so eine Mischung aus Reality, Survival und Abenteuer. Und genau deswegen ist Mission Unknown perfekt für euren nächsten Couchabend.
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schon geschworen haben, mal gemeinsam zu arbeiten und im besten Fall ihr Hobby zum Beruf zu machen. Das hat sich komplett ausgezahlt. Mittlerweile kennen wir sie besser unter Fastboy, leben auch in Berlin und sind so derartig erfolgreich. Beautiful Life, immer die besten neuen Hits.

0: Immer die besten neuen Hits hört euch hier bei Energy gleich. Taylor Swift für euch, außerdem Ray und Mal Smith macht den Anfang.
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0: Immer die besten neuen Hits hier bei Energy. Gleich hören wir Two Colors. Außerdem Tiffany Harris und Topic macht den Anfang.
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0: Hachi San bei euch an diesem Donnerstagabend. Ich bin Julian und jetzt die beiden Berliner Two Colors, die Gabe haben, in nur zwei Worten die Weltgeschicke aktuell in ihrem Musiktitel zusammenzufassen, nämlich Mad World. Two Colors, immer die besten neuen Hits.
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1: Um 21 Uhr an diesem Donnerstag, an dem ihr euch schon mal überlegen könnt, was ihr für eure eigenen vier Wände zu Hause braucht, das wir für euch übernehmen können. Das Energy Wunschwohnen, wie das funktioniert, das verrate ich euch gleich vor. Jetzt aber immer noch die besten neuen Hits mit niemand Geringeres als Kygo.

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Da haben sich zwei gefunden, Ed Sheeran und Martin Garrix, beide dafür bekannt, dass sie ja gerne mal die Hand ausstrecken, um Feature-Partner einzuladen. Jetzt in diesem Falle, finde ich, sind sie eigentlich beide auf einer selben Ebene. Ne? Martin Garrix, so der EDM-King, Ed Sheeran, Singer-Songwriting-King der letzten 10 Jahre. Deshalb umso schöner, dass sie gemeinsam Musik gemacht haben. Repeated heißt der Song, hören wir jetzt immer die besten neuen Hits. Stay.

0: Immer die besten neuen Hits hier bei Energy. Gleich mit Leonie für euch. Außerdem Yücel und Sombre macht den Anfang.
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0: So, in zwei Wochen geht's los und ob sie schon bereit für die Weltmeisterschaft ist, testen wir jetzt.
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0: Meine liebe Kollegin Mary, die Aussage, die ich heute für dich dabei habe, ist folgende. Das größte Stadion der Welt gibt es natürlich in den USA. Fakt oder Fake?
2: Ich würde sagen, das ist auf jeden Fall ein Fakt, denn Amerika steht für XXL, also warum nicht auch bei Fußballstadion?
0: So, das größte Stadion der Welt gibt es in den USA, ist aber leider ein
2: Fake.
0: Das wäre das Michigan Stadium, was du bestimmt in deinem Kopf hattest. Da passen 107.000 Menschen rein. Ist aber nur auf Platz 3. Noch größer ist es in China. Da ist, passen 120.000 rein. Und in Indien aber für Cricket. Also eine Sportart, die wir Europäer eigentlich gar nicht spielen. Zumindest nicht in Deutschland. Da passen 132.000 Menschen rein. Indien ist aber auch viel los, ne? Da sind auch viele Menschen, die müssen auch ins Stadion rein. Bei uns in Deutschland übrigens, das größte Stadion steht wo, Mary? In? Richtig, Berlin. Da passen über 80.000 rein. Danke dir. Morgen gibt es eine neue Runde von Fakt oder Fake.

0: Immer die besten neuen Hits hat er hier bei Energy, gleich mit dem ganz neuen Song von Niall Horan. Außerdem Taylor Swift und Alex Warren macht den Anfang.
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Niall Horan hören wir jetzt hier bei Energy zum allerersten Mal hier bei mir in der Sendung mit seinem ganz neuen Song End of an Era. Das Ende einer Ära war ja auch bei One Direction mittlerweile natürlich längst etabliert. Und ist jetzt dann auch auf großer Tour, ist zum Beispiel am 8. Oktober in Berlin in der Uber Arena. Es gibt noch Tickets, sehr zu empfehlen. Hören wir jetzt immer die besten neuen Hits.

0: Julian.
1: Um 22 Uhr an diesem Donnerstag, genießt das Wetter da draußen, genießt, dass es noch nicht ganz dunkel ist, denn in 3 Wochen, in 2,5 Wochen werden die Tage schon wieder kürzer. Das, was wir im Winter am meisten brauchen und uns am meisten danach sehnen, ist genau jetzt. So, gleich Clock Clock, Out of the Dark, immer die besten neuen Hits.

So, und jetzt tauchen wir ab mit guten Nachrichten. Und zwar aus den Weltmeeren. Energy ist an bei euch an diesem Donnerstagabend. Es gab im vergangenen Jahr ein

1121 Entdeckungen von Arten, von Meeresarten, sowas wie Korallen, Krabben, Garnelen, Seeigeln und Anemonen. Tiere, die teilweise in 6500 Metern unter der Meeresoberfläche lebten. Und das besonders Faszinierende daran ist, dass vor der Küste Australiens auch der sogenannte Geisterhai entdeckt wurde. So, diese Art existiert wohl seit über 400 Millionen Jahren. So, da fühlt man sich als Mensch bei solchen Zahlen auch wieder ziemlich klein, finde ich. Es gibt auch, habt ihr vielleicht jetzt auf Social Media gesehen, auch so einen kleinen leuchtenden Mini-Oktopus mit so 30 kleinen Armen, aber nur knapp 3 cm lang und so ungefähr groß wie ein Golfball. Die Bilder gingen gerade wirklich total viral. Und das Schöne ist, dass die Forscher sagen, ey, das Allermeiste, ne, das Allermeiste Leben unter Wasser, das haben wir noch nicht mal im Entferntesten erforscht. Und das macht mir ein bisschen Angst, weil ich hasse es auch so im Meer alleine zu sein. Vor allem, wenn man mit dem Boot oder so rausfährt. Ich würde da nie reinspringen, weil ich so ganz viel Angst habe vor so einer Krake, wie wir sie von Fluch der Karibik kennen. Aber es ist auch faszinierend, dass wenn die dann im Marianengraben runtertauchen, jedes Mal wirklich neue Arten entdecken. So, man denkt, alles sei übererforscht, aber bei nichten. Finde ich schön.

Energies an bei euch, Donnerstagnacht. Ich bin Julian, freue mich sehr, dass ihr mit dabei seid. Hoffe, der Tag war ein erfolgreicher und wir lassen ihn jetzt schon ausklingen. Gleich mit Benson Boone. Den Anfang macht jetzt aber Topic gemeinsam mit Becky G, Sorry Papa und immer die besten neuen Hits.

0: immer die besten neuen Hits hier bei Energy. Gleich Olivia Rodrigo für euch, außerdem Leonie und Mal Smith macht den Anfang.
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0: immer die besten neuen Hits hier bei Energy. Gleich mit Norma Jean Martini für euch, außerdem Tiffany Harris und Ray macht den Anfang.
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Es ist spät geworden hier bei Energy an diesem Donnerstag, so spät, dass ich raus bin für heute. Ich habe Feierabend, schön, dass ihr mit dabei wart. Ihr hört mich, wenn ihr wollt, morgen wieder ab 20 Uhr bin ich für euch da. Bis dahin, lasst ihr Energy durchlaufen. Ich verabschiede mich jetzt mit Norma Jean Martini and Core und sage ciao, ich bin raus. Bis morgen. 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